3G-Regel. 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Dies wird nicht bei uns bei der Kontrolle kontrolliert, sondern findet separat durch Prüfteams statt.

Die Zeiten, in denen man eine Maske tragen musste oder den Impfnachweis dabei haben sollte, die sind zum Glück vorbei. Aus der Corona-Zeit, hier stammen die Ansagen in dem Track von Das Meer mit AE geschrieben. Der Track heißt Auf der Flucht. Und den hat unser Hörer Christo vorgeschlagen. Auf der Flucht sind wir heute nicht, aber schon mobil. In dieser Woche wollen wir nämlich von euch wissen, welche Songs fallen euch ein zum Thema Zug. Und ich glaube, Songs zu diesem Thema, die gibt es fast so viele, wie es Anekdoten zum Zugfahren gibt. Dementsprechend groß war auch wieder mal die Anzahl der eingereichten Songwünsche. Der nächste zum Beispiel, der stammt von Thomas Baumhoff und da wird das Zugfahren als therapeutische Maßnahme empfohlen. Take the National Express when your life is in a mess. Hier sind The Divine Comedy.

die Sängerin Alison Goldfrapp, die dieser Band hier den Namen gegeben hat, Goldfrapp. Die ist gerade erst 60 Jahre alt geworden. Das hier war der Song Train aus dem zweiten Album von Goldfrapp, Black Cherry. Und den haben sich gewünscht Markus Grabichler und Gabi Wert. Heute geht es hier im Mixtape der HörerInnen auf BeiteFM um das Thema Zug. Passend zu unserem Album der Woche Train on the Island von Aldous Harding wollten wir von euch wissen, welche Songs fallen euch ein zu diesem Thema Zugfahren. Und die nächste Musikerin, die ist Ende der 60er Jahre von Südlondon in den hohen Norden der britischen Insel gereist, an die Westküste Schottlands, allerdings nicht mit dem Zug, sondern, Achtung, mit einer Pferdekutsche, die Folkmusikerin Vashti Banyan. Zugreisen scheinen sie allerdings auch inspiriert zu haben, wie man hier im nächsten Song von ihr hören kann. Der Train Song kommt hier, ein Vorschlag von Angelika Heffner.

Das Wort Guts ergibt rückwärts gelesen das Wort Zug. Angeblich die Idee hinter dem Künstlernamen, den Oliver Mauermann sich gegeben hat. Helm von Stabitz und André Beyeler finden logischerweise eigentlich, würde jeder Song von Guts in dieses Mixtape logischerweise passen. Elkes Sommer aber hat einen konkreten Wunsch, nämlich Güterzug, den haben wir hier gerade gehört. Oliver Mauermann, der hat nicht nur unter dem Namen Guts Musik gemacht, sondern war auch aktiv in der Band Die Aeronauten oder auch Die Zukunft, leider vor 6 Jahren, Anfang 2020, im Alter von nur 52 Jahren gestorben. Auch die britische Band I Like Trains ist so ein Kandidat, der sich aufgrund des Namens schon qualifiziert hat für dieses Mixtape. Und wir hören sie auch gleich zusammen mit der Sängerin Annika. Vorher aber ein Songwunsch, der öfter aufgetaucht ist unter euren Wünschen, unter anderem von Daniela Schwarzer oder Christopher Glass oder auch Bell Arkim. Hier sind The Cure, Jumping Someone Else's Train.

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I Like Trains gemeinsam mit der Sängerin Annika. Eyes to the Left, ein Wunsch von Lars Christoph. Ihr hört das Mixtape der HörerInnen hier auf Byte FM in dieser Woche zum Thema Zug. Mitmachen ging wie jedes Mal über unsere Social Media Kanäle. Ihr könnt und konntet die Mailadresse radio@bytefm nutzen und nicht zuletzt als Freundin oder Freund von Byte FM unsere Byte FM Website, um da euren Songwunsch zu hinterlassen. Und das hat Santa C gemacht und sich den Song Le Petit Train vom französischen Avantgarde-Pop-Duo Le Rita Mitsuku gewünscht. Und Santa C schreibt dazu: Man könnte meinen, bei diesem Song scheint es sich um eine idyllische Bahnfahrt durch die französische Provinz zu handeln. Allerdings wird später im Song erkennbar, dass es tatsächlich um einen Deportationszug geht in ein Konzentrationslager. Die Sängerin Katharine Ringer, die verarbeitet in diesem Song die Geschichte ihres Vaters, eines polnisch-jüdischen Künstlers, der die Deportation und die Konzentrationslager überlebt hat. Hier ist der Track Le Petit Train von Le Rita Mitsuko.

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Alle, die mit Modelleisenbahnen vertraut sind, die wissen, warum dieser Song hier in das Mixtape der HörerInnen passt. In dieser Woche zum Thema Zug. Märklin ist ein ganz bekannter Hersteller in diesem Bereich, habe ich jetzt auch gelernt. Und so nostalgisch eine Modelleisenbahn vielleicht auch im ersten Moment anmuten mag, wenn sie einem im Kopf rumrattert, so wie Sänger Martin von Fortuna Ehrenfeld das gerade im Song beschrieben hat, dann klingt das gar nicht gut. Das gerade war ein Wunsch von Paul. Als nächstes geht es nach New York und zwar mit einem echten Klassiker der Swing-Ära. Es geht von New York in den Süden nach Tennessee, genauer gesagt zu einem Ort namens Chattanooga. Hier ist der Chattanooga Choo Choo, vorgeschlagen von Arno Löffler und interpretiert von Glenn Miller.

Dieser Tage wird er 80 Jahre alt, Udo Lindenberg. Auch ein Grund, warum ich ihn ausgewählt habe. Sonderzug nach Pankow ist aber auch eine direkte Antwort oder basiert auf dem Stück Chattanooga Choo Choo, das wir zuvor gehört haben. Tom Knevels Guarainame, Fritzi Flockenheim, Melanie Hepp und Niklas N. haben sich Udo Lindenberg gewünscht mit Sonderzug nach Pankow. Und das hier, das sind The No Twist.

Johanna wünscht sich The No Twist mit Off the Rail. Und ich würde sagen, bevor der Zug entgleist, ziehe ich lieber die Notbremse. So schnell kann eine Stunde Zugfahren vergehen. Vielen Dank für eure vielen und tollen Wünsche. Diesmal ist die Auswahl wieder mir sehr, sehr schwer gefallen. Aber mit dem letzten Stück, da kann ich gleich ein paar Wünschenden hoffentlich einen Gefallen tun, und zwar Kraftwerk mit Transeuropa Express, häufig genannt von euch, unter anderem von Stefan Strüver, von Birgit Virabradra, von Jessica Rizin, von Melanie Schrader, von Peter und Micha und Florian. Das war das Mixtape in dieser Woche zum Thema Zugfahren, und mein Name ist Christa Herdering. Bis zum nächsten Mal. Tschüss.

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1: Ihr hört Byte FM und wir machen weiter mit dem Zimmer 436 und Ruben Jonas Schnell heute mit einer Wiederholung vom 15. Mai 2025.
2: Hi, hallo, Ruben Jonas Schnell am Mikrofon. Ihr hört das Zimmer 436.

Musik aus Kanada, Penny and the Pits heißt die Band. Und Pool Party, der Track, klingt ein bisschen mit diesem Rockabilly-Twang nach B-52s, die sind hier.

Hannah Cohn aus Kalifornien eigentlich, ist als Teenager nach New York gegangen und macht da Musik immer noch. Ihr viertes Album, vor kurzem unser Album der Woche, Earth Star Mountain, der Track daraus, Dragon. Die nächste Musikerin lebt in Berlin, ist da aber gerade nicht, weil sie auf Tour ist aktuell. Masha Kurella hat vor ein paar Wochen ihr Album Songbook veröffentlicht. Die Tournee präsentiert von ByteFM, also könnt ihr auf unsere Konzerte-Seite gehen. www.byte.fm und dann euch auf Konzerte weiterklicken. Seht die Termine von Masha Kurella, wahrscheinlich auch in eurer Stadt. Hier das Stück Wut und Glück mit so einem schönen langen Intro, über das ich eigentlich quatschen wollte, aber ich schenk's mir jetzt und fahr's einfach laut weiter.

Wut und Glück, ein Song, wenn ich es richtig verstehe, über Berlin von Mascha Kurella von ihrem Album Songbook. Und Mascha Kurella, gerade auf Tour, präsentiert von BeatFM. Die Termine und Daten und Locations seht ihr auf unserer Konzerte-Seite. Da übrigens viele, viele andere Konzerte, die super sind, wenn wir sie präsentieren. Mascha Kurella und das Tolle an dem Track hier finde ich, ja, vieles Tolles, aber toll fand ich die Bassline, die so nach Reggae und Dub klingt. Und ein deutscher Musiker, der auch nach Reggae und Dub klingt, ist Dumbo Tracks, Projekt von Jan-Philipp Janssen aus Köln. Den hören wir hier, auch mit einer schicken Bassline, zusammen mit Julian Knoth von Die Nerven im Stück Bordstein in der Nacht.

Dirt, der Track von Julian Baker zusammen mit Torres, zwei amerikanische Musikerinnen, die Solo-Musik machen und in verschiedenen anderen Konstellationen und die sich zusammengefunden haben für das Album Send a Prayer My Way vor ein paar Wochen. Unser Album der Wochen hier bei BytefM. Und jetzt folgt was Solo von Torres, Titeltrack ihres Albums Three Futures, paar Jahre alt. Hier ist nochmal Torres.

Breath von COTS. C-O-T-S oder C-O-T-S. So wird dieses Pseudonym geschrieben von Steph Yates, Musikerin in Montreal, in Kanada. Ein paar Jahre alt, ihr Album Disturbing Body. Und ein paar Jahre alt auch das nächste von einem Musiker, kannte ich nicht, bis ich ihn traf, oder Musik von ihm, in einem Plattenladen auf der kleinen Insel Samsø in Dänemark. Da waren wir vor kurzem zum Urlaub machen und da gibt es einen, mittendrin in diesem winzigen Zentrum, einen Secondhand-Klamottenladen mit einer Plattensammlung. Sowas habe ich noch nicht gesehen. Da waren nur so 200 Platten, also winzig klein und alles so fein ausgewählt. Ich kannte nur die Hälfte und unter anderem dabei Richard Lamb. Hier der Titeltrack seines Albums Automatic Tango.

Las Palabras, so heißt das Projekt, was wir hier gehört haben. Ein Musiker in New York, der mal Englisch singt und mal auf Spanisch. Seine Eltern aus den USA und aus Mexiko. Und dieses Stück eben gehört La Catarata vom Album Fe, paar Wochen alt. Und auch der nächste singt auf Spanisch und auf Englisch Devendra Banhart. Der Track heißt Freely.

Ganz cool, der Track, finde ich. Another Girl von etc. Noch cooler wird's aber, wenn man die Geschichte weiß, die dahinter steckt. Das sind nämlich vier Mädchen, etc. Die haben vor 25 Jahren sich zusammengetan. Damals waren sie 10, 12 Jahre alt, gingen zusammen zur Schule und haben ganz alleine angeblich ein Album aufgenommen, das jetzt wieder veröffentlicht worden ist, unter dem Titel Summer 2000, weil es im Sommer 2000 erschienen ist. Noch eins von denen heißt Idiotic.

etc. aus Santa Rosa in Kalifornien. Vier Mädchen, damals 10 bis 12 Jahre alt, vor 25 Jahren haben die sich in ein kleines Studio gesetzt und selbst ein Album aufgenommen, das jetzt wieder veröffentlicht wurde unter dem Titel Summer 2000. Und daraus eben hier Idiotic. Das war das Zimmer 436. Ich bin Ruben Jonas Schnell. Danke euch fürs Zuhören. Und hier was Altes von Kante Ituri. Macht's gut. Bis bald. Ade.

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1: Und hier geht's weiter mit Popschutz. Freue mich, dass ihr dabei seid. Am Mikrofon ist Christoph Möller. Das ist Chanel Beats.

Hoppla, so endet der Song for the Messenger von Chanel Beats aus dem Album Your Day Will Come. Der Tag wird kommen. Ganz offensichtlich ist er noch nicht gekommen für Chanel Beats, denn sein zweites Album, von dem dieser Song stammt, heißt genauso wie sein Debütalbum Your Day Will Come. Finde ich eigentlich ganz cool. Noch cooler fände ich es, wenn er die Alben, die dann noch kommen würden, genauso nennen würde, Your Day Will Come. Und wann kommt dann denn eigentlich der Tag? Tja, im Zweifel wahrscheinlich mit dem Tod. Ich freue mich jedenfalls, dass ihr lebendig seid, hier dabei seid bei Popschutz auf Byte FM. Der folgende Künstler hat für sein neues Album einen deutschsprachigen Titel gewählt, obwohl er aus Kopenhagen kommt, eigentlich Däne ist. Gustav Berntsen. Sein neues Album heißt Herzsprung. Ein deutsches Wort, das man gar nicht so häufig verwendet. Der erste Song daraus allerdings ist Adrenaline. Hier ist GB, so nennt sich Gustav Berntsen.

Popschutz auf Byte FM. Das ist hier für mich so ein Album, das man als Grower bezeichnen müsste. Die Tracks wachsen mit den Tagen und Wochen, in denen man sie immer wieder hört. Confession von Carla Dal Forno. Musik, die erstmal gar nicht so viel will, vielleicht auch deshalb denkt man, tja, ist vielleicht gar nicht so toll, bisschen verträumt, aber wie das dann gemacht ist, wie das zusammengebaut ist, Blue Skies zum Beispiel, der Song hier, finde ich sehr, sehr gut. Jetzt zu was ganz anderem, ich habe gestern Kaffeebohnen gekauft aus Kiew und auf der Packung die Symbole ukrainischer Einheiten und Organisationen, die an der Front kämpfen oder aktiv sind. Und das war so ein seltsamer Moment, wo für mich etwas extrem Entspanntes, nämlich das Kaffeetrinken, mit der harten Realität eines Krieges zusammengebracht wird. Und seltsamerweise habe ich dieses Gefühl auch bei Musik ganz häufig und auch bei der folgenden Musik, die auch mit der Ukraine zu tun hat. Die kommt nämlich von Jana Pavlova und Pavel Miljakov. Pavlova war Ukrainerin, Miljakov ist Russe, lebt in Berlin und Jana Pavlova ist Anfang des vergangenen Jahres gestorben. Ich weiß nicht warum, aber es erscheint jetzt noch ein Album der beiden von Pavel Miljakov und Jana Pavlova. Thrill heißt es und ich würde gern zwei Songs daraus spielen. Hier ist zunächst mal Running Through.

Hier ist Popschutz auf BytefM, Rise of Music von Jana Pavlova aus der Ukraine und Pavel Miljakov aus Russland. Man merkt den Tracks vielleicht an, dass sie teilweise noch nicht ganz fertig waren, aber geschenkt. Denn ich finde, diese geisterhafte Stimme von Jana Pavlova mit Miljakovs kaltem Post-Punk-Sound, das passt extrem gut zusammen. Und diese Musik der beiden erinnert natürlich mich auch stark an eine andere Post-Punk-Band, die man doch mal wieder hier spielen könnte. Hier sind die großen Young Marble Giants mit ihrem Hit Brand New Life.

Popschutz bei FM. Auch die hier ganz groß. Boards of Canada mit Amo Bishop Roden. Die kurze Spanne des Übergangs von analoger zu digitaler Musik ist der einzige Zeitraum, der uns interessiert, sollen Boards of Canada mal in einem Interview gesagt haben. Und ihre Tracks, die spielen ja immer so mit den Klängen des Verfalls. Das sind Reflexionen analoger Medien, verzerrte Roboterstimmen, die so Dinge sagen wie The past is inside the present. Und in einer Zeit, die scheinbar immer glatter und digitaler wird, da wirken die Tracks der beiden Brüder schon so wie Inseln der Nostalgie für Technik-Nerds. Es gibt ja endlose Wikipedias, die das schaffen, jedes noch so kleine Sample, jedes noch so kleine Detail von Boards of Canada dokumentieren in Einträgen.

Folgen. Und jetzt erscheint ein neues Album von Boards of Canada, zum ersten Mal seit 13 Jahren. Inferno heißt es, für viele deshalb auch ein Ereignis. Und es knüpft eigentlich an das klangliche Vermächtnis an, das man so kennt von Boards of Canada. Das ist, würde ich mal sagen, keine wahnsinnig neue Ästhetik, die man da hört. Aber mir gefällt das trotzdem ziemlich gut, diese ganz besondere Form von vielleicht Electronica. Hier ist einer der ersten Tracks aus Inferno, dem neuen Album von Boards of Canada. Er heißt Prophecy at 1420 MHz.

Das ist der Fischtanz von Jax Opolis, mein Lieblingstrack aus Ambiente, seinem neuen Album. Die folgende Musikerin, da finde ich es total schwer zu sagen, was das eigentlich ist, was da passiert, was ist das für eine Form. Anna Roxanne heißt sie. Ich habe sie eigentlich wahrgenommen als Ambient-Musikerin und so ist sie auch noch einzuordnen, würde ich sagen. Aber das Ganze geht auch so ein bisschen in eine proto-klassische Richtung. Sie singt auf ihrem neuen Album Poem One und sie singt sehr schön, wie ich finde. Hier ist Keepsake, ein Song aus diesem Album.

noch ein Song von Anna Roxanne. Hier merkt man, sie ist eine Ambient-Musikerin. X heißt der einfach. Und Anna Roxanne, die hat zusammengearbeitet mal mit DJ Python. Den mag ich auch sehr als Produzent. Zusammen nannten sie sich Natural Wonder Beauty Concept. Und hier sind sie mit dem Track Clear.

Clear von Natural Wonder Beauty Concept, das sind Anna Roxanne und DJ Python. Anna Roxanne hat gerade ein neues Album Poem One veröffentlicht. Und das war's schon wieder mit Popschutz in dieser Woche auf BeidFM. Danke fürs Zuhören. Wenn ihr wollt, bleibt doch gerne dran. Hier kommt jetzt nämlich das Mixtape der HörerInnen. Da konntet ihr euch Songs wünschen zum Thema Zug. Anlass ist natürlich unser Album der Woche Train on the Island von der Neuseeländerin Aldous Harding. Eure Songs also gleich hier im Anschluss. Wenn ihr die Wiederholung von Popschutz zum Beispiel am Samstagmorgen hört, dann folgt jetzt Caramba mit Klaus 4. Zum Schluss nochmal der eben erwähnte DJ Python zusammen mit anderen, mit PPP, Piezo und DJ Pleat. Hier sind sie mit Born Again und Born schreibt sich mit 2B. Born Again. Mein Name ist Christoph Möller. Danke fürs Zuhören. Das war Popschutz. Bis bald. Macht's gut. Ciao.

0: 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Es ist 5 Uhr.
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Hallo und herzlich willkommen zu Gefühlsecht auf Byte FM. Mein Name ist Katharina Gehling, ich bin ein bisschen verschnupft, aber habe euch heute eine Stunde Musik für NaturfreundInnen mitgebracht. Das heißt, es geht über Stock und Stein, durch Lüfte und Landschaften und auch die ein oder andere Naturgewalt wird uns begegnen. Und so eine haben wir zum Auftakt auch schon gehört. Das war die Stimme von Judy Henske mit High Flying Bird aus dem Jahr 1964. Und nun schlüpft bitte alle in eure ursprünglichste Garderobe. Es folgt Stereototal mit Ich bin nackt.

0: Und?
1: So, bitte das Evas Kostüm noch nicht abgeben. Wir brauchen es jetzt nämlich nochmal zum Regentanz. Hier sind Faust mit It's a Rainy Day, Sunshine Girl.

Das waren Faust mit It's a Rainy Day, Sunshine Girl. Und ihr hört Gefühlsecht auf BaldFM, heute mit Musik für Naturfreundinnen. Ah, und auf dieses Thema hat mich übrigens gebracht der nächste Song. Und gefunden habe ich den bei Happy To Set mit Christina Heise hier auf BaldFM. Ihr hört jetzt Cat Clyde mit My Love.

Das war Robbie Basho mit Eagle Sails the Blue Diamond Waters. Ja, der vom indischen Raga inspirierte Musiker kreierte in den 60er Jahren ein Gitarrenspiel, das eher in ganzen Landschaften mündete als in einfachen Songs. Aber im nächsten Stück geraten diese Landschaften wieder ins Wanken. Margot Gurian besingt in California Shake staubtrocken die Erfahrung eines Erdbebens.

Nach Margot Görians Erdbeben meldet sich auch im nächsten Stück die Natur zurück. Ihr hört Der Berg aus dem Rustikel, der Watzmann ruft, von Wolfgang Ambros und den Kollegen Tauchen und Prokopetz.

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Ja, nachdem uns der Berg von Wolfgang Ambros ordentlich zugesetzt hat, kehrten wir der Natur den Rücken und mit den nicht weniger primitiv klingenden Siff und zurück zum Beton ging es daher zurück in die Stadt. Und die Stadt entpuppt sich allerdings ebenfalls regelmäßig als Wildnis, etwa in Concrete Jungle von The Specials.

Wir bleiben nach den Specials noch kurz in der Stadt, genau genommen in der Smoke City. Im nächsten Song übernimmt jedoch wieder das Ungezähmte in uns. Ihr hört Devil Mood vom britischen Trip-Hop-Trio Smoke City.

Blume von den Einstürzen Neubauten und Anita Lane. Ihr hört Gefühlsrecht auf Byte FM heute mit Musik für Naturfreundinnen und leider bleibt uns nicht mehr so viel Zeit, aber eine kurze Exkursion in verwilderte Blumengärten soll noch drin sein. Hier ist die in den 60er Jahren gegründete dänische Psychedelic-Gruppe The Savage Rose mit dem gleichnamigen Song The Savage Rose.

Und The River von Michael Fonetti aus dem Jahr 1976 spült uns nun ans Ende dieser Ausgabe von Gefühlsecht auf BytefM. Das war eine Stunde mit Musik für Naturfreundinnen. Es ging also durch Lüfte, Landschaften und Naturgewalten. Und wie eben gehört, auch die wohl wichtigste Komponente in dem Ganzen, die Gewässer. Zum Ausklang stürzen wir uns daher noch einmal in so eins, in The Diamond Sea von Sonic Youth. Die treiben euch dann im Anschluss weiter zu Christian Reier mit Groovy Schissel. Mein Name ist Katharina Gehling. Danke fürs Einschalten und noch viel Freude mit dem weiteren Programm auf BytefM. Macht's gut!

0: 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Es ist 6 Uhr.
1: Ihr hört Streuobst auf Byte FM. Schön, dass ihr dabei seid. Mein Name ist Lena Kumpe und das hier ist Tidal Wave von Yusuf Days und Tom Misch.

Hi und herzlich willkommen nochmal zu dieser Ausgabe von Streuobst auf BeatFM. Und das gerade war der großartige Drummer Yusuf Days, gemeinsam mit Gitarrist und Sänger Tom Misch. Der Song trägt den Titel Tidal Wave und stammt vom wunderbaren gemeinsamen Album What Kind of Music aus 2020. Beide sind Teil der Süd-Londoner Jazz-Szene. Sie haben sich bei einer Release-Party von Tom Misch kennengelernt. Zur heutigen Ausgabe kann ich euch schon mal verraten, die Playlist ist inspiriert von vielen Sonnenstunden auf meinem Balkon in den letzten Wochen. Und wie genau das klingt, könnt ihr hier in der nächsten Stunde rausfinden. Und damit kommen wir als nächstes zu Faith von Death by Peanuts, Produzent und Multi-Instrumentalist. Der Song erschien auf dem Debütalbum R.I.P. und für den gleich zu hörenden Song gab es am Gesang Unterstützung von Amina, die ist im Alternative R&B zu Hause. Außerdem von dem Komponisten und Jazzpianisten Moses Jofe und dem Schlagzeuger Noah Fürbringer. Moses Jofe und Noah Fürbringer sind zwei von drei Teilen des Moses Jofe Trios, die auch ganz großartigen Jazz machen. Wir hören Faith von Death by Peanuts, Amina, Moses Jofe und Noah Fürbringer.

Trumpets von By Alexander und O Seven O Shake. Hinter By Alexander steckt der Londoner Produzent Alexander Grant. Bekannter ist er mit seinem Producer-Alias Alex the Kid wegen Zusammenarbeiten mit zum Beispiel Eminem, Imagine Dragons oder Dr. Dre. In den 2010ern wurde er unter anderem als einer der einflussreichsten Personen in London bezeichnet. 2020 brachte er unter dem Pseudonym By Alexander das Jazz-Album Channel Black raus und zeitgleich gründete er unter demselben Pseudonym By Alexander ein Luxusmodelabel, dessen erste Kollektion denselben Titel trägt wie das Album. Von eben jenem Album haben wir gerade Trumpets gehört. Der Gesang wurde von der amerikanischen Musikerin O7O Shake beigesteuert, deren Stimme diesen besonderen Wiedererkennungswert hat.

Sade mit Paradise hier bei Streuobst auf Bad FM aus dem Jahr 1988 vom Album Stronger Than Pride. Der 80er Jahre Smooth Jazz Sound der Band, Sade ist nämlich eine Band, das wusste ich lange nicht, ist eine wunderbare Überleitung für die Disco-Funk-Richtung, in die wir uns jetzt bewegen. 2019 veröffentlicht, klanglich allerdings ganz nah an den 80ern, was auch daran liegt, dass, soweit ich weiß, nur Equipment aus den 70ern und 80ern im Spiel ist. You and I von Double aus Paris mit Gesang von Holy Broom.

Pantaloni Rossi, die rote Hose von den Gigi Girls, 80er Italo-Disco mit Dream-Pop-Einflüssen. Veröffentlicht schon 2024, jetzt auf dem 2026 rausgebrachten Debütalbum Greatest Hits, aber nochmal vertreten. Das Album war Mitte April hier bei Byte FM Album der Woche und ist über Papercuts rausgekommen. Das deutsch-italienische Trio aus Köln hatte sich zum Ziel erklärt, Musik zu machen, die so klingt, als hätte es sie schon immer gegeben. Passend dazu auch der für ein erstes Album sehr untypische Name Greatest Hits. Nostalgie, Dreampop und italienische Lyrics. Da ist das Urlaubsgefühl bei mir komplett. Und genau bei diesem Gefühl bleiben wir noch. Ebenfalls 80s Dreampop und New Romantic Einflüsse bringt die Berliner Band Die Kerzen mit. Cabriolet vom Album Pferde und Flammen.

Ihr hört noch immer Streuobst auf BFM und das war Peggy Goo mit It Goes Like Na Na Na. 2023 über XL Recordings veröffentlicht. Falls sich noch wer von euch fragt, welcher 90er-Track hier gesampelt wird, es ist 9 PM Till I Come von ATB. Gebürtig kommt Peggy Goo aus Südkorea. Mit 14 Jahren wurde sie dann für ein Jahr nach London geschickt, um Englisch zu lernen und ist anschließend zurück nach Südkorea und hat dort die Schule beendet. Für ein Modestudium zog sie dann zurück nach London und begann währenddessen nebenbei aufzulegen. Seit mittlerweile 2014 lebt sie in Berlin und in manchen ihrer Tracks singt sie auf Koreanisch und Englisch. Und wie genau das klingt, hören wir im nächsten Song Starry Night von Peggy Goo.

Starry Night von Peggy Gou in der kürzeren Edit-Version. 2019 ist Starry Night auf der EP Moment bei ihrem eigenen Label Gudu Records veröffentlicht worden. Auch wenn Peggy Gou nach ihrer Zeit in London nach Berlin gezogen ist, merkt ihr schon, wie sich London hier heute so durch diese Sendung zieht. Denn auch der nächste DJ und Producer, der hat London-Bezug. Pausa, der wurde 1992 in London geboren. Und wir hören als nächstes Too Cool To Be Careless von ihm. Der Track wurde auf seinem eigenen Label Pause veröffentlicht. Der Track basiert auf dem Song Don't Look Any Further von Dennis Edwards aus dem Jahr 1984. Auch die 80er ziehen sich ja heute ein bisschen durch. Und er verwendet die Lyrics und die Melodie und macht daraus einen deutlich schnelleren House-Track. Erhalten bleibt trotzdem der 80s-Vibe. Und das Ganze klingt so.

Do You von Swimming Paul mit Eres. Mitte April rausgekommen. Und es ist nicht sonderlich viel über Swimming Paul bekannt. Das ist wahrscheinlich Teil von dem ganzen Interesse an ihm, dass sich viele fragen, wer hinter diesem DJ steckt. Es gab viele verschiedene Spekulationen dazu und trotzdem ist, soweit ich weiß, immer noch nicht ganz klar, wer denn hinter Swimming Paul steckt. So viel ist klar, er kommt aus Frankreich, genau aus Paris und lebt mittlerweile natürlich auch in London. Das Debütalbum Smiling Through the Pain von Swimming Paul kam 2024 raus und seitdem hat er Smiling Through the Pain 2 nachgelegt und einige Singles veröffentlicht. Eres Sivan kommt gebürtig aus New York und ist aufgewachsen in Tel Aviv.

Are You On von Oma Soltek, veröffentlicht auf der NDE Compilation Nummer 6. NDE steht für New Day Every Day und die Compilation hat hier in einer vergangenen Ausgabe auch schon mal eine Rolle gespielt, weil die einfach ganz großartig ist. Der letzte Track der heutigen Ausgabe ist nicht von dieser Compilation. Es ist The Pressure von Sounds of Blackness im Frankie Knuckles Classic Mix, hier in der Version mit Intro. Mein Name ist Lena Kumpe, das hier war eine Stunde Streuobst auf BeatFM, heute inspiriert von den Sonnenstunden auf meinem Balkon. Gleich um 20 Uhr hört ihr Planet Groove mit meinem Kollegen Johannes Petzold. Wenn es gleich 7 Uhr am Freitagmorgen ist, dann habt ihr mich in der Wiederholung gehört und es folgt gleich Heinz-Jürgen Maaßen mit seinem Rockola. Danke fürs Zuhören und schön, dass ihr dabei wart. Macht's gut!

0: 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Die Nachrichten.
1: Ich bin Dirk Zeitler. Am letzten Tag seines Peking-Aufenthalts ist US-Präsident Trump als Gast in der abgeschotteten Anlage für Chinas Regierungsmitglieder empfangen worden. Wie Fotos zeigten, schüttelten sich Trump und Chinas Staatschef Xi im Garten der Wohn- und Büroanlage im Herzen der Stadt die Hand.
2: Trump sagte, er habe mit Chinas Präsident Xi Jinping über den Iran-Krieg gesprochen. Xi soll Trump zufolge den USA Hilfe angeboten haben. Die chinesische Seite bestätigte das bislang nicht und bekräftigte lediglich ihre bisherige Haltung, dass schnell eine dauerhafte Waffenruhe gefunden werden müsse. Am letzten Tag seines Besuchs zeigte Xi Trump das Areal von Zhongnanhai. Der scharf bewachte und für die Öffentlichkeit unzugängliche Büro- und Wohnkomplex der Kommunistischen Partei liegt neben der berühmten verbotenen Stadt. Nach dem Mittagessen dort will Trump wieder Richtung Washington aufbrechen. Aus Peking, Johannes Neudecker.
1: Die Zahl der Todesopfer nach der jüngsten russischen Angriffswelle auf die ukrainische Hauptstadt Kiew ist neuen Angaben zufolge auf 21 gestiegen. Zudem werden laut Rettungskräften noch immer 17 Menschen in den Trümmern eines zerstörten Wohnblocks vermisst, wie ukrainische Medien berichten. Dutzende Verletzte müssten behandelt werden. Wer heute einkaufen gehen will, könnte vor verschlossenen Türen stehen. Bundesweit gibt es Warnstreiks im Handel. Die Gewerkschaft Verdi will so den Druck in den laufenden Tarifverhandlungen erhöhen. Sie hält die bisherigen Angebote der Arbeitgeber für deutlich zu niedrig.
3: Verdi spricht sogar von vergifteten Angeboten. Die Arbeitgeber bieten bisher nur kleine Lohnerhöhungen in zwei Schritten. Verdi fordert dagegen deutlich mehr, und zwar 7% mehr Lohn, mindestens aber 225 Euro zusätzlich im Monat. Der Handelsverband hält dagegen. Er verweist auf die aktuell schwierige wirtschaftliche Lage und sieht daher kaum Spielraum. Deshalb sind heute in mehreren Städten Warnstreiks und Kundgebungen geplant, unter anderem in Hamburg, Dortmund und Stuttgart. Zoe Tassovali, Nachrichtenredaktion.
1: Zum Sport. 4 Wochen vor Anpfiff der Fußball-Weltmeisterschaft hat die kolumbianische Sängerin Shakira den offiziellen WM-Song Dai Dai vorgestellt. Den Refrain betteten Shakira und der nigerianische Sänger Burna Boy in eine eingängige und tanzbare Melodie ein. Dai Dai bedeutet auf Italienisch so viel wie Los geht's. Zum Wetter. Die aktuelle Vorhersage des Deutschen Wetterdienstes. In der Nordhälfte gibt es viele klare Abschnitte, in der Südhälfte Wolken und stellenweise Schauer. Auch den ganzen Tag über zeigt sich im Norden am häufigsten die Sonne, sonst bleibt es wechselhaft mit neuem Regen und auch Graupelgewittern. Die Temperaturen erreichen 11 Grad im Süden und 17 Grad im Osten. In den nächsten Tagen wird es etwas wärmer und es bleibt auch eher mal längere Zeit trocken.
0: Das waren die Nachrichten.

Sweet Judy Blue Eyes von Crosby, Stills and Nash war der Einstiegssong heute. Und das ist ein Song aus der Feder von Stephen Stills. Er war damals mit Judy Collins zusammen und in der Beziehung kriselt es. Und darum geht es in dem Song. Und mit diesem wurde die LP Crosby, Stills and Nash, das Debüt dieser drei Musiker, eröffnet. Das Stück wurde auch als Single ausgekoppelt, aber nur in einer auf 4 Minuten oder 4,5 Minuten gekürzten Version. Aber da heute diese LP Crosby, Stills and Nash aus dem Jahr 1969 das LP-Highlight der Sendung ist, haben wir natürlich die Langspielplattenversion gehört und die dauerte 7,5 Minuten. Wie gesagt, Sweet Judy Blue Eyes wurde als Single ausgekoppelt und für die B-Seite wählte man ebenfalls ein Stück der LP. Eine großartige Komposition von David Crosby. Allerdings hatte Stephen Stills auch großen Anteil am Arrangement. Bass, Orgel sowie die Leadgitarre gingen auf sein Konto. Long Time Gone.

Ihr hört Rock Ulla auf Byte FM und das LP-Highlight der heutigen Sendung ist Crosby, Stills and Nash's Debütplatte. Sie erschien im Mai 1969 und warf zwei Single-Hits ab, nämlich die vorhin gehörte Sweet Judy Blue Eyes und dann noch Marrakesh Express, die aber beide nicht die US Top 20 erreichten, immerhin irgendwo unter den Top 30 zu finden waren. Die LP hingegen, die erreichte die Top 10 in Amerika. Alle drei Musiker trugen Kompositionen bei. Eine von Stephen Stills haben wir schon gehört und gerade die von David Crosby. Und jetzt fehlt noch eine Komposition von Graham Nash. Hier ist sie, Pre-Road Downs.

Soweit für den Moment Crosby, Stills and Nash. Wir kommen nachher nochmal auf diese LP zurück. Wie meistens spiele ich aus dem Monat, in dem die LP erschienen ist, auch ein paar Singles, allerdings von anderen Bands. Und die erste, die kommt von den Birds.

Mit dieser Single hier, Bad Night at the Whiskey von den Byrds, sind wir gleich eigentlich bei der Musik von Crosby, Stills und Nash geblieben. Die Single Bad Night at the Whiskey von den Byrds erschien vorab als Appetizer für die LP Dr. Byrds and Mr. Hyde. Komponiert wurde der Song von Roger McGuinn und Joey Richards, produziert hatte ihn Bob Johnston. Musikalisch gehörte er zur Übergangsphase nach Sweetheart of the Rodeo, war weniger reiner Country-Rock angesagt, sondern die Byrds besannen sich stärker wieder auf psychedelisch-elektrische Elemente, aber mit dem neuen Byrds-Line-Up um Clarence White, John York und Gene Parsons. Der Titel bezieht sich auf einen enttäuschenden Auftritt im Whiskey A Go Go, diesem bekannten Musikclub. Als Single erschien dieses Stück mit einer B-Seite, die war dann wieder vollkommen im Country-Genre angesiedelt. Drugstore, Truck Driving Man und das war dann wie gesagt Country pur. Aber auch das konnte die Single nicht vor dem Flop retten. Sie konnte sich weder in den USA noch in Europa irgendwo in den Charts platzieren. Hier sind sie nochmal, die Byrds mit Drugstore, Truck Driving Man.

Country-Musik läuft ja hier in Rockola nicht ganz so oft, aber jetzt bleibe ich mal im Country-Genre. Glen Campbell hat ja im Laufe seiner Karriere eine ganze Reihe Songs des genialen Songwriters Jimmy Webb eingesungen. Campbell hat Jimmy Webb seine größten Erfolge zu verdanken, unter anderem etwa Wichita Lineman, By the Time I Go to Phoenix oder auch Galveston. Typisch für Webb sind elegante Harmoniewechsel, eine melancholische Grundstimmung seiner Lieder und oft eine orchestral unterlegte Dramaturgie. Inhaltlich geht es in diesem Song Where's the Playground Susie um das Ende einer Beziehung und den Verlust einer gemeinsamen Zukunftsperspektive. Where's the Playground Susie ist dabei als Metapher gedacht. Dieser Spielplatz steht für Unschuld, Leichtigkeit und gemeinsame Träume, die anscheinend verschwunden sind. Campbells Single erreichte wieder mal die Top 30 in den USA, reichte aber nicht für einen Spitzenplatz.

Auf der B-Seite seiner Single Where's the Playground Susie fand sich ein stark country-orientierter Song und in dem besang Campbell seine Heimat, eine nostalgische Rückschau auf seine Herkunft und die Landschaft des Bundesstaates Arkansas. Er wurde 1936 in dem kleinen Ort Delight geboren und wuchs dort auch in sehr einfachen Verhältnissen auf. Nach so viel Country und auch Folkrock schalten wir jetzt mal einen Gang hoch. Und hier kommt The Man, der Soul Man, Otis Redding.

Im Kontrast zu Country und Folk bisher war das ja mal eine wunderbare Uptempo-Nummer, die ziemlich in die Beine ging oder geht. Von Otis Redding, Love Man. Und Love Man war auch der Titelsong seiner posthum 1969 veröffentlichten LP. Mit treibendem Rhythmus und starken Bläsersätzen war es ein starker Kontrast zu vielen eher erzählerisch-melancholischen Country-Aufnahmen der späten 60er Jahre. Beide Genres waren ja vermehrt im amerikanischen Süden beheimatet, drückten aber unterschiedliche soziale und kulturelle Erfahrungsräume aus. Nicht weniger Energie als Love Man hatte die B-Seite dieser Single, I Can't Turn You Loose.

I Can Turn You Loose war das hier. Und ich erinnere mich noch an eine ziemlich krachende Version von den Chambers Brothers, aber das hier war Otis Redding. Kehren wir zurück zum LP-Highlight der Sendung, der LP Crosby, Stills and Nash. Im Rückblick schreibt man dieser LP einen großen Einfluss, wenn nicht den Ursprung des sogenannten California Sounds zu. Neben großartigen Melodien und beeindruckenden Texten war vor allen Dingen die stimmliche Umsetzung besonders gelungen. Gerade die drei unterschiedlichen Timbre der Musiker sorgten im Zusammenklang für einen einzigartigen harmonischen Sound. Auf dem nächsten Song, der nicht so oft gespielt wird, ist das wunderbar zu hören. Erst von Stephen Stills, 49 Bye-Byes.

Grimsby Stills & Nash mit 49 Bye-Byes, eine Komposition von Stephen Stills. Der Titel Wooden Ships wurde von allen dreien gemeinsam komponiert. Der Text entwirft ein postapokalyptisches Szenario, häufig interpretiert als Folge eines Atomkriegs. Zwei Überlebende begegnen sich. Zunächst herrscht Misstrauen. Who won? It's all over? Dann vorsichtige Annäherung und Kooperation. Die Wooden Ships fungieren hier als Symbol für Flucht und Neubeginn, vielleicht auch eine Rückkehr zu einfacheren und weniger technischen Lebensformen. Und das ist dann auch der letzte Ausschnitt für heute aus dieser LP, Wooden Ships.

Rogola auf Byte FM und soweit Musik aus dem Jahr 1969. Und jetzt zum Ende habe ich noch eine Neuvorstellung für euch und für die wechseln wir jetzt mal komplett das Genre. Ich habe hier eine relativ unbekannte Metal-Rock- oder Metal-Prog-Rock-Band namens Low Dust. Ihre dritte CD seit 2011 haben sie einfach mit Unreleased betitelt. Ob es sich um ein solches Material handelt, was jetzt erst nochmal herausgekommen ist, das weiß ich nicht. Sowohl die Musik mit einer hervorragenden Leadsängerin, das professionell gemachte Cover und überhaupt die ganze Produktion klingt gar nicht nach einem kleinen Independent-Label wie Rockarchiv, bei dem diese Platte erschienen ist. Und es gibt auch kaum Informationen über Low Dust. Leider weiß ich also auch nicht mehr über diese Gruppe. Mal bekomme ich die Info, sie seien aus der Schweiz. Mal lese ich, sie seien aus Schaprode auf Rügen. Ich will aber nichts Falsches sagen. Lasse einfach zum Schluss jetzt die Musik sprechen. Und wir hören einen, vielleicht noch einen zweiten Titel von Low Dust von ihrer neuen LP Unreleased. Ansonsten ist die Sendung schon wieder mal fast vorbei. Hier geht's jetzt weiter mit Henning Tudor Kasbohm und den Tracks des Tages. Und wenn ihr die Wiederholung am Freitagmorgen um 7 Uhr gehört haben solltet, dann kommt jetzt Out of Spectrum mit Oliver Kortzhals. Und ich sage tschö.

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Hallo und herzlich willkommen zu einer neuen Folge von Out of Spectrum. Oliver Kortals am Mikrofon hier bei Byte FM. Den Start der Woche gab es heute von der japanischen Band Nautilus. Das Trio hat die altbekannte Tatort-Titelmelodie neu interpretiert und zu finden ist dieses Stück auf ihrer neuen LP Sunken Scores, die jetzt bei Onops Drops Ende Mai erscheinen wird. Aus Hannover, genauso wie Onops Drops, stammt auch Agogo Records. Da gibt es jetzt eine neue 7-Inch von Mulatu Astatke zusammen mit der Black Jesus Experience. Das Stück Blue Light im Lark Chillout Remix jetzt und danach Jessanova, die nochmal jetzt hier zu hören sind auf Onops Drops. Eine neue 7-Inch von ihnen, eine Zusammenarbeit mit Sonar Kollektiv und da schließt sich auch schon wieder der Kreis, denn Nautilus aus Japan haben das Stück Mvela Mvela für diese 7-Inch geremixed.

Der nächste Künstler stammt aus Washington, D.C. Martin heißt er und sein Album Music for Existing ist jetzt bei 3024 erschienen. Aus dem Album das etwas vertrackte Heavy Sound und danach ein bisschen das Tempo angezogen, ein Remake des Stückes Funky Tambourine von Tanya Maria, hier interpretiert von Don Surf aus Manchester.

Ihr hört weiterhin Out of Spectrum hier bei Byte FM. Oliver Korthals am Mikrofon und von Manchester geht es jetzt nach London. Schöner Broken Beat aus London via Brownswood Recordings. Neues Album vom Künstler Itzko. Powerscroft heißt es, ist jetzt gerade erschienen und daraus Japan Greedly featuring Riki and S.I. Und danach Groove Train zu finden auf der mittlerweile dritten Folge der Onops Drops Compilation auf Agogo Records und von ihnen der Klassiker Maschkenada neu interpretiert.

Der Franzose Tivayo hat sein Album Outsider im letzten Monat bei dem italienischen Label Record Kicks veröffentlicht. Schöner klassischer Soul und daraus jetzt eine weitere Single-Auskopplung namens Peacemakers. Die Silvers mit ihrem Wish I Could Talk to You Baby haben ein kleines Edit verpasst bekommen von Kenny Dope und zu finden sein wird das auf der neuen, mittlerweile achten Folge der Mr. Bongo Record Club Serie. Einer, wie ich finde, der besten Compilation-Serien, die es momentan gibt. Ich bin schon sehr gespannt. Vor allen Dingen gibt es wieder ein neues, buntes Cover, was dann mein Schallplattenregal zieren wird.

Kommen wir jetzt nochmal zu einer weiteren Compilation oder zu einer Compilation zurück, die wir gerade eben schon gehört haben. Ornops Drops Volume 3, jetzt gerade bei Agogo Records erschienen. Und daraus nochmal ein weiteres Cover, nämlich Valdez in the Country, das Original von Donny Hathaway, hier gecovert vom japanischen 45 Trio.

Zum Ende hin von Out of Spectrum nehme ich mal ein bisschen das Tempo raus. Jetzt kommt eine Band namens Parlor Greens, die aus Loveland, Ohio stammen. Die Stadt gibt's wirklich, scheint aber ein relativ kleines Kaff zu sein, aber die Musik, die Parlor Greens hier vorlegen, die ist großartig. Queen of My Heart von ihrem Album Emeralds bei Coal Mine Records. Und der Vibe bleibt dann gleich so, allerdings dann mit schönen Vocals. The Marlows, die ihr Album Die Hotel Malibu jetzt bei Big Crown Records veröffentlicht haben, mit der neuesten Auskopplung daraus, Six Years.

Zum Schluss der heutigen Folge von Out of Spectrum jetzt nochmal ein bisschen klassischer Jazz. Neues von Murray N. Chatter, die aus Vancouver in Kanada stammt. Sie nennt sich jetzt nur noch MacQ mit ihrem Quartett und von ihrem selbst veröffentlichten Longplayer When the Light Comes to Play hier das Titelstück für euch. Damit bin ich für heute raus. Wir hören uns dann in der nächsten Woche wieder. Bis dahin, macht's gut. Oliver Korthals sagt Tschüss.

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1: Und jetzt heißt es wieder Happy to Sad hier auf Byte FM. Mein Name ist Christina Heise. Hallo.

Broken-hearted people. Und das ist Ron Sexsmith, der Mann aus Toronto mit dem Babyface. Und das, obwohl er in diesem Januar 62 Jahre alt geworden ist. Er weiß das. Er lacht selber über dieses Phänomen. Und im August werden wir ihn dann live und in Farbe erleben können. Er kommt unter anderem für Konzerte nach Hamburg, Berlin und Köln. Der Song allerdings, Broken Hearted People, stammt tatsächlich nicht aus seiner Feder, sondern wurde vom hochverehrten texanischen Songwriter Guy Clark geschrieben. Ihm zu Ehren erschien just vor 2 Wochen ein neues Tribute-Album und das wird eine Station dieser Ausgabe von Happy to Sad hier auf Byte FM sein. Viel Spaß beim Zuhören!

Das sind die guten alten Waterboys mit einem neuen Song. Eigentlich arbeitet diese legendäre Band an ihrem eigenen Vermächtnis. Eine mehrere Folgen umfassende Retrospektive mit Outtakes ist in Arbeit. Dies aber ist tatsächlich ein ganz neuer Song und eine flammende Kritik an den herrschenden Verhältnissen in den USA, ohne dabei den Namen der dort treibenden Kraft zu nennen. Don't even have to say his name. So heißt der Song und das finde ich einen ziemlich coolen Move von The Waterboys. Davor Margot Price und Stone Me, ihr Unbehagen mit der allüberall proklamierten vermeintlichen Christlichkeit, ein älterer Song schon vom 2020er Album That's How Rumors Get Started. Kein Gerücht ist, dass gerade eben in Tennessee das wahr wurde, was einen fundamentalen Eingriff in die demokratischen Rechte darstellt. Die republikanischen Gesetzgeber dort dieses Bundesstaates haben die Wahlbezirke neu sortiert und besonders starke, schwarz dominierte Bezirke in Memphis in mehrere kleine aufgespalten, mit dem Ergebnis, dass dort nach notwendig neuen Registrierungen der Demokratenanteil geschwächt werden soll. Nicht nur Margot Price hat dagegen protestiert, auch die Johnny Cash-Tochter Roseanne Cash hat sich dazu geäußert. Sie wurde in Memphis geboren. Sie schreibt, die Republikaner tun noch nicht mal mehr so, als würden sie an freie Wahlen glauben, schreibt sie in einem Post und attestiert ihnen eiskalten Rassismus. Ja, bevor wir sie gleich mit einem aktuellen Song hören, kommt hier ihre Version von That's How I Got to Memphis von Tom T. Hall im Duett mit ihrem Vater.

Adim the Artist hörten wir hier und Run This Town, ganz unumwunden heißt es darin, gebt uns die Macht und wir werden alles ruinieren. Matt Berninger von The National hörten wir davor im Duett mit Roseanne Cash und ihre Version des alten Velvet Underground Songs Who Loves the Sun, hat vielleicht jemand erkannt, aus dem Soundtrack zur Serie Sunny Days. Viel Sonne gibt es sicher im Süden der USA, aber auch viel Bibelschwenken. Kevin Morby wird morgen sein tolles neues Album veröffentlichen, Little Wide Open, und davon hören wir ihn hier mit Bible Belt.

Ein ungewöhnlich zarter Charlie Crockett ist hier zu hören mit Top Hand, ein Stück von seinem neuen Album Clovis und eine Hommage an die hart schuftenden Männer der Farmen. Davor Kevin Morby und Bible Belt. Die Songwriterin Eleni Mandel lebt in Los Angeles und arbeitet hauptberuflich als Lehrerin. Auch ein harter Job, speziell wenn man mit ganzem Herzen dabei ist. Der folgende Song entstand, nachdem ihr eine ihrer Schülerinnen erzählte, wie unendlich einsam sie ist. Auch wenn sie um sie herum jede Menge Leute wahrnimmt, stellt sie doch fest, dass keiner fragt, wie es ihr geht und dass keiner sie vermisst, wenn sie mal fehlt. Ein Vorgeschmack auf ein neues Album Ende des Monats und das Stück heißt Hard to be Lonely.

James McMurtry hören wir hier und Cold Dog Soup, ein Song aus der Feder von Guy Clark und eine Art Grundbekenntnis für Poeten. Ain't no money in poetry, that's what sets the poet free. Eben weil der Dichter kein Geld mit seiner Kunst verdient, ist er ein freier Mann. Emmylou Harris wird gern mit der Aussage zitiert, dass neben Country das Amerikaner-Genre erfunden wurde. Das ist allein Guy Clark und Towns Van Zandt zu verdanken. Für ihre Songs musste einfach ein neues Spielfeld geschaffen werden. Zwei große texanische Songwriter, schon Robert Forster von den Go-Betweens, so hat er mal in einem Song gesungen, wollte sich nicht entscheiden, wer von den beiden der bessere ist. Und natürlich gibt es für ihre Songs diverse Tribute-Alben. Das neueste hat das Debütalbum von Guy Clark im Fokus. Stück für Stück neue Interpretationen von Old Number One. Ursprünglich 1975 erschienen und nun revisited. Wir hören hier Andrew Coombs zusammen mit Rodney Crowell und der berühmte Song Desperados Waiting for a Train.

Ja, so lustig. Und Down Home konnte er auch sein. Homegrown Tomatoes, in diesem Fall ein Stück vom zweiten Album Texas Cookin' und davor die neueste Version von Desperados Waiting for a Train. Andrew Coombs zusammen mit dem alten Weggefährten von Guy Clark, Rodney Crowell. Ich finde es immer sehr interessant, wenn sich eine neue, jüngere Generation solche klassischen Songs vornimmt, ihnen ein neues Verständnis geben und gleichzeitig Respekt und Empathie zeigen. Auf diesem neuen Tribute-Album ist das teilweise gut gelungen. Manches bleibt auch etwas blass, aber hier zum Beispiel haben wir eine Quereinsteigerin, die Autorin Caroline Randall Williams. Gedichte, Essays, Vorträge, aber auch ein Kochbuch gehen auf ihr Konto. Das Kochbuch heißt Soul Food Love. Sie gibt eine berührende Spoken-Word-Version von Let Him Roll, eine Erzählung von harter Arbeit und gebrochenen Herzen.

Hammer liegen nah beieinander im Songwriting von Guy Clark. Rita Ballou hörten wir hier und das war noch einmal Margo Price mit diesem Guy Clark Song. Backing Vocals in diesem Fall von Logan Ledger und Nikki Bloom. Verabschieden möchte ich mich mit ein bisschen Zukunftsmusik. Im Juni wird Alex Amen sein Debütalbum herausbringen und wir hören ihn hier zum Schluss von Happy to Sad mit dem California Blues. Mein Name ist Christina Heise. Bis bald.

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1: Ich bin Dirk Zeitler. US-Präsident Trump ist nach seinem mehrtägigen Staatsbesuch in China wieder auf dem Rückweg in die USA. Der Republikaner stieg auf dem Hauptstadtflughafen in Peking in die Air Force One und reckte zur Verabschiedung noch eine geballte Faust in die Luft. Es war nach 2017 bereits der zweite Staatsbesuch Trumps in China. Er kam mehrfach zu Gesprächen mit Staatschef Xi zusammen. Nach US-Angaben sollen bei den Treffen Verabredungen in der Wirtschaft sowie im Flugzeug- und Agrarbereich getroffen worden sein. Die Gewerkschaft Verdi hat im Handel für heute zu ersten Warnstreiks aufgerufen. Bundesweit sollen Beschäftigte im Einzelhandel und im Groß- und Außenhandel die Arbeit niederlegen.
2: Beim letzten Mal hat sich dieser Tarifkonflikt über mehr als ein Jahr hingezogen. Am Ende stand ein Plus von insgesamt 14%. Da wirken die Forderungen diesmal fast schon bescheiden. Verdi fordert aktuell 7% mehr Lohn, mindestens 225 Euro. Die Arbeitgeber sprechen von unrealistischen Forderungen. Angesichts der schwierigen wirtschaftlichen Rahmenbedingungen gebe es dieses Mal kaum Spielraum für Lohnerhöhungen, heißt es. Uli Reitinger, Nachrichtenredaktion.
1: Von der dänischen Insel Anholt ist ein toter Wal entdeckt worden. Das Tier liegt etwa 75 Meter vor der Küste und ist vermutlich bereits seit einiger Zeit tot. Das berichten dänische Medien unter Berufung auf die Umweltbehörde. Inzwischen gibt es die Vermutung, dass es sich um Buckelwal Timmy handeln könnte, der vor 2 Wochen in einer Rettungsaktion in die Nordsee gebracht worden war.
3: Der Wal vor der dänischen Küste soll schätzungsweise 10 bis 15 Meter lang sein und es soll sich wohl um einen Buckelwal handeln. Erste Bilder zeigen laut dänischen Medien wohl auch, dass die Haut des Tieres auffällig ist. Alles Daten, die darauf hindeuten, dass es sich um den Wal handeln könnte, der Ende März erstmals vor Timmendorfer Strand und dann mehrfach in der Wismarbucht in der Ostsee gestrandet war. Die dänischen Behörden wollen jetzt Gewebeproben entnehmen, um Klarheit zu bekommen. Diana Kramer, Nachrichtenredaktion.
1: Die Zahl der Todesopfer nach der jüngsten russischen Angriffswelle auf die ukrainische Hauptstadt Kiew ist neuen Angaben zufolge auf 21 gestiegen. Zudem werden laut Rettungskräften noch immer 17 Menschen in den Trümmern eines zerstörten Wohnblocks vermisst, wie ukrainische Medien berichten. Dutzende Verletzte müssten behandelt werden. Zum Wetter, die aktuelle Vorhersage des Deutschen Wetterdienstes. In der Nordhälfte gibt es viele klare Abschnitte, in der Südhälfte Wolken und stellenweise Schauer. Auch den ganzen Tag über zeigt sich im Norden am häufigsten die Sonne, sonst bleibt es wechselhaft mit neuem Regen und auch Graupelgewittern. Die Temperaturen erreichen 11 Grad im Süden und 17 Grad im Osten. In den nächsten Tagen wird es etwas wärmer und es bleibt auch eher mal längere Zeit trocken.
0: Das waren die Nachrichten. 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
4: Hallo ihr Lieben, ihr hört 10 bis 12. Heute ist Freitag, der 15. Mai. Mein Name ist Liz Remter. Los geht's.

Musik von Say She She, Questions heißt der Song. Ihr hört 10 bis 12 an diesem Freitag hier bei Byte FM. Schön, dass ihr dabei seid. Auch heute gibt es hier wieder Neues und schöne Nebensächlichkeiten aus der Musikwelt für euch. Das hier ist nun Musik von den Strokes.

Heim mit dem Song Spinning hier bei Byte FM. Unser Track des Tages heißt Game On und ist ein Highlight aus der Sugar Girl EP, der neuen EP von der britischen Rapperin Little Sims. Nach der Trennung von ihrem langjährigen Produzenten Inflow klingt die Londoner Rapperin darauf deutlich hörbar freier. Schon auf ihrer EP Drop 7 hatte sie den großen Sound hinter sich gelassen und mit reduzierten Dancefloor-Beats experimentiert. Auf Sugar Girl arbeitet sie nun wieder mit Produzenten Jack Wobb, den wir auch schon von ihrem aktuellen Album Lotus kennen. Bei ihrer neuen EP setzt sie dabei aber noch stärker auf Kanten. Verzerrte Bässe, Autotune-Vocals, Elektro-Rap, so könnte man es nennen. Game On klingt dabei roh und minimalistisch und diesen Track hören wir jetzt. Little Sims mit Game On, unser Track des Tages, heute hier bei Byte FM.

BC Camp Light zusammen mit Abigail Morris von der Band The Last Dinner Party. Two-Legged Dog, der Song hier bei Byte FM. Und ich habe nun einen Konzerttipp für euch, nämlich kommt Sean Rowe nach Deutschland. Singer-Songwriter aus den USA, veröffentlicht im Juni sein neues Album Good Fiction. Davor schon ist er auf Tour, hat sicherlich auch den einen oder anderen neuen Song dabei. Überzeugen könnt ihr euch davon heute schon in Essen, im Prust, Wörter und Schönes. Am Samstag ist er dann in Berlin im Privatclub und am Sonntag in Hamburg in der Nachtwache. Natürlich präsentiert von Byte FM. Wir hören eine seiner aktuellen Singles, Diminishing Returns. Das hier ist Sean Rowe.

Musik von Sean Rowe, Diminishing Returns. Und Sean Rowe spielt heute schon in Essen, morgen ist er in Berlin und am Sonntag auch in Hamburg. Das Ganze natürlich präsentiert von BYTE.FM. Ihr hört hier 10 bis 12, es ist bald 10:30 und das hier ist nun Benny Sings zusammen mit Tom Misch, Nobody's Fault.

Michael Kiwanuka mit dem Song You Ain't the Problem. Heute Abend hört ihr hier bei Byte FM um 23 Uhr die Sendung Dunstkreis mit Sophia Hoffmeister. Und die ist dieses Mal ein bisschen gedankenversunken. Passend dazu gibt es Musik. Musik, wenn man mal wieder zu viel Zeit im eigenen Oberstübchen verbringt, so beschreibt Sophia es selbst. Mit dabei hat sie melancholische Songs von Willow Parlow, Bon Iver oder auch Phoebe Bridgers. Und genau die hören wir jetzt. Das ist Motion Sickness.

Melancholische Musik von Phoebe Bridgers, Motion Sickness der Song. 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

Ihr hört Byte FM und das waren Brigitte mit dem Song Working On It. Und The Avalanches, die haben heute einen neuen Song veröffentlicht. The Avalanches, eine Electronica-Band aus Australien, machen seit den 90ern Musik und sind vor allem bekannt für ihre sehr kleingliedrige, samplelastige Musik. Together ist nun ihre erste Single in 6 Jahren. Es gibt noch keine offizielle Ankündigung, aber schon seit letztem Herbst teasern sie auch immer wieder ihr 4. Studioalbum an. Vor kurzem haben sie auch eine Website für eine fiktive Firma namens Takumi veröffentlicht, deren Maskottchen eine lila Cartoon-Katze ist, die einen Hexenhut trägt und auf einem Besen fliegt. Es bleibt also spannend, was da noch kommt. Die neue Single ist zusammen mit Nicky Nair, Jesse Lancer und Prentice entstanden. Das sind The Avalanches mit dem Track Together.

the Avalanches Together. Ein Track zusammen mit Nicky Nair, Jesse Lanza und Prentice. Die erste Single von The Avalanches in 6 Jahren, heute erst erschienen. Ihr hört hier 10 bis 12 bei Byte FM. Es ist gleich 11:15 und das ist Claro, Sexy to Someone.

Musik von Claro. Sexy to Someone heißt dieser Song. Meine Kollegin Sonka Hinders bekommt nachher Besuch im Byte FM Magazin von einer Hip-Hop-Gruppe aus München, die Anfang der 90er zu den ersten prägenden deutschen Rap-Acts gehört hat. Main Concept sind da. Vor allem ihre wortspielreichen und gesellschaftskritischen Texte haben ihre Alben zu Klassikern im Deutschrap gemacht und haben auch nachfolgende Generationen in Style und Haltung geprägt. Ihr 35-jähriges Bestehen haben Main Concept mit der EP Continuum gefeiert. Und mit diesen neuen und alten Tracks sind sie aktuell auf Tour und besuchen uns ab ca. 14 Uhr im BYTE FM Magazin. Wir hören Main Concept zusammen mit Retro Gott, Taube Ohren.

Main Concept zusammen mit Retro-Gott Taube Ohren, der Song. Die Münchner Hip-Hop-Gruppe Main Concept besucht uns ab 14 Uhr heute im BYTE-FM Magazin. Jetzt hört ihr hier 10 bis 12 und das sind Fleetwood Mac, You Make Loving Fun.

Ginger Root hier bei Byte FM mit dem Song Only You. Unser Album der Woche kommt dieses Mal von Aldis Harding und trägt den Titel Train on the Island. Aldis Harding, eine Musikerin aus Neuseeland. Ihre Songs wirken oft ein bisschen rätselhaft, nie komplett schräg, aber immer mit kleinen Momenten, die überraschen. Ein seltsamer Ton, ein ungewöhnlicher Text, eine Stimmung, die plötzlich kippt. Auf dem neuen Album klingt das erstmal anders. Train on the Island ist etwas ruhiger, zugänglicher und klassischer als vieles, was Harding bisher gemacht hat. Oft hört man warmen Folkrock, Gitarren, Piano, dunstige Synths. Alles wirkt entspannt und zurückgelehnt. Aber ganz verschwunden ist ihre Eigenart trotzdem nicht. Sie steckt jetzt eher unter der Oberfläche, vor allem in den Texten. Da mischt Harding ganz alltägliche Beobachtungen mit surrealen Bildern. Und auch musikalisch tauchen kleine schiefe Momente auf, die zeigen, das ist immer noch eindeutig Aldis Harding. Und die hören wir jetzt mit dem Song If Lady Does It.

Otis Harding mit If Lady Does It aus ihrem Album Train on the Island, Album der Woche hier bei Byte FM. Ihr hört 10 bis 12 und das hier ist Harumi Hosono, Sportsman, der Song.

Sportsman von Harumi Hosono hier bei Byte FM. Hier in 10 bis 12 hören wir auch immer einen von euren Favoriten. Songs, die besonders viele Herzen von euch bekommen haben. Also quasi eure Top-Songs aus unserem Programm. Wenn ihr nämlich Freunde von Byte FM seid, also Mitglieder in unserem Förderverein, dann könnt ihr neben den Songs im Player oder auch in der Playlist auf unserer Website oder auch in unserer App ein Herz neben den Songs setzen. Und so könnt ihr euch eure ganz persönliche Merkliste zusammenstellen. Bei vielen von euch ist dort der Song drauf, den wir jetzt hören, Salomea mit Sandcastle.

Salomea mit Sandcastle, einer von euren Favoriten hier aus dem Programm von BYTE.FM, lief vor kurzem in einem Container, in dem euch Götz Bühler mehr über den diesjährigen Deutschen Jazzpreis verraten hat, über die GewinnerInnen und die Live-Acts aus diesem Jahr. Wenn ihr also Freund oder Freundin von BYTE.FM seid, dann schaut doch gerne mal im Archiv vorbei. 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

Dr. Dre und Snoop Dogg. Mit dem Track Nothing But a G-Thing hier bei BYTE.FM. Ich habe einen Konzerttipp für euch. Louis Othman ist auf Tour und spielt bald in Berlin. Ein französischer Produzent, Sänger, Songwriter, Drummer, Pianist aus Paris. Im April hat er sein Album 50 Kilowatts veröffentlicht. Mit diesen Songs ist er nun unterwegs. Live erleben könnt ihr ihn am 19. Mai, also in 4 Tagen, in Berlin im Franz Club, präsentiert von BYTE.FM. Wir hören Louis Othman mit dem Song Electronicity.

Louis Offman mit dem Song Electronicity. Ein Song aus seinem aktuellen Album 50 Kilowatts. Louis Offman könnt ihr am 19. Mai in Berlin live erleben im Franz Club, präsentiert von Byte FM. Ihr hört hier 10 bis 12 und das ist nun Musik von James Blake, Days Go By.

Ihr hattet nämlich eindringlich danach gefragt. Es gibt also Jazz, Jazz, Jazz mit ganz wunderbaren Stimmen. Songs von und mit Shirley Horn zum Beispiel oder auch Hugh Masekela. Südafrikanischer Jazzmusiker spielt Flügelhorn, Trompete und Kornett. Das hier ist der Song Mama.

Masekela hier bei Byte FM mit dem Song Mama. Ein kleiner Vorgeschmack auf die Sendung The Good Nights heute Abend ab 22 Uhr hier bei Byte FM mit Sebastian Hampf. Der hat den zweiten Teil seiner Jazz Voices Reihe dieses Mal mitgebracht. Jetzt hört ihr 10 bis 12, es ist kurz nach 12:30 und das hier ist Tahiti 80 Silently Walking.

Tahiti 80 mit dem Song Silently Walking hier bei Byte FM. Over Mono haben diese Woche ihr zweites Album angekündigt. Pure Devotion heißt es und erscheint am 7. August, dauert also noch ein bisschen. Der Titel kommt von ihrer aktuellen Live-Reihe. Die Brüder Tom und Ed Russell wollten nun auf ihrem neuen Album den physischen Raum ihrer Studios einfangen. Sounds wurden durch alte Lautsprecher geschickt, verfremdet und wieder neu aufgenommen. Synthesizer beispielsweise durch einen Bahnhofsdurchsagelautsprecher aus den 30er Jahren geschickt. Dazu kamen Tonbänder, die über Magnete laufen, kaputte Lautsprecher, ein billiges Effektgerät und sogar ein im Ofen gebackenes Becken mit Kaffeesatz, Chips und Essig, was auch immer das bewirken mag. Den ersten Vorgeschmack gibt es mit dem Track Lock Up, ein clubtauglicher Track, der trotzdem diese leicht melancholische Spannung behält, die Over Mono ausmacht. Und diesen Track hören wir jetzt.

Neue Musik vom Brüderduo Over Mono, Lock Up. Mit diesem Song haben sie diese Woche ihr zweites Album angekündigt. Pure Devotion heißt es und erscheint am 7. August.

Musik von Oberon Jaya hier bei Byte FM. Holy Mountain heißt dieser Song. Und einen letzten Konzerttipp habe ich hier bei 10 bis 12 noch für euch. Deerhoof sind nämlich auf Tour. Eine US-amerikanische Indie-Pop- und Avantgarde-Band aus San Francisco machen schon seit den 90ern zusammen Musik und sind jetzt auch wieder unterwegs. Diesen Samstag spielen Deerhoof in Hamburg im Nordspeicher und am Montag dann in Berlin im SO 36. Wir hören den Song Spiral Golden Town. Das hier sind Deerhoof.

Die Hoof mit Spyro Golden Town hier bei Byte FM. Und die Hoof sind auf Tour. Diesen Samstag spielen sie in Hamburg im Nordspeicher und am Montag dann in Berlin im SO36, präsentiert von Byte FM.

NXG mit dem Song Afterlife. Das war 10 bis 12 an diesem Freitag. Im Anschluss geht es hier bei BYTE.FM gleich weiter, nach den Nachrichten gleich weiter mit der Sendung Neuland und den Neuerscheinungen der Woche. Dieses Mal präsentiert von Lars Florian Wahlklang. Mein Name ist Liz Remter. Ich wünsche euch ein wunderschönes Wochenende und verabschiede mich mit einem Song von Dummy. Nein, Clean Nails. Macht's gut. Ciao.

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1: Ich bin Thomas Bleskin. US-Präsident Donald Trump ist nach seinem Staatsbesuch in China wieder auf dem Rückweg in die USA. Zwei Tage lang ging es bei den Gesprächen in Peking auch um den Iran-Krieg und Taiwan, vor allem aber um Wirtschaftsthemen.
2: Die US-Seite deutete an, dass China mögliche Deals für Agrarprodukte eingeht oder Boeing-Flugzeuge kaufen könnte. Auch Peking sprach davon, wichtige Einigkeit darüber erzielt zu haben, die Wirtschafts- und Handelsbeziehungen mit den USA stabil zu halten. Neben möglichen Handelsdeals tütete Trump auch noch ein Geschenk ein. Präsident Xi Jinping versprach ihm, Samen für Rosen zu schicken, die Trump zuvor in Zhongnanhai bestaunt hatte, dem Regierungskomplex der Kommunistischen Partei. Mittlerweile hat Trump Peking in der Air Force One verlassen. Johannes Neudecker, Peking.
1: Hohe Energiepreise haben in Deutschland zu einer geringeren Produktion und Jobverlusten in besonders energieintensiven Industriebereichen geführt. Der Produktionsrückgang in ausgewählten Branchen wie Chemie, Papier, Glas oder Metallerzeugung fiel mit 15% seit Februar 2022 deutlich größer aus als in der gesamten Industrie mit etwa 9%, wie das Statistische Bundesamt mitteilte. Die Werte schließen den März dieses Jahres mit ein. Mit dem Produktionsrückgang gingen etliche Arbeitsplätze verloren. Vor der dänischen Insel Anholt ist ein toter Wal entdeckt worden. Unklar ist, ob es sich um den Wal handelt, der Ende März erstmals vor Timmendorfer Strand gestrandet war. Einiges spricht nach Ansicht von Experten aber dafür.
3: Die dänische Insel Anholt liegt so rund 200 Kilometer von dem Ort entfernt, wo Buckelwal Timmy vor rund 2 Wochen unter so ein bisschen unklaren Umständen freigelassen wurde. Das kann schon gut sein, dass er da jetzt hingeschwommen ist oder hingeschwemmt wurde. Auch die Größe passt. 10 bis 15 Meter groß soll das tote Tier sein. Das passt zu Timmy, der oft als 12 Meter lang beschrieben wurde. Und der tote Wal soll eine kranke Haut haben. Auch das klingt nach Timmy. Und es ist ja auch einfach wahrscheinlich, dass Timmy auf offener See nicht überlebt hat, denn genau das hatten Experten ja immer wieder vorausgesagt.
4: Ronny Tochau, Nachrichtenredaktion.
1: Sängerin Sarah Engels muss beim Finale des Eurovision Song Contests in Wien für Deutschland bereits als zweiter Act antreten. Dass sie mit ihrem Lied Fire beim Publikum punkten kann, hat die Musikerin bereits im Halbfinale außer Konkurrenz gezeigt. Stimmen kann sie aber erst am Samstagabend sammeln. Nach Sarah Engels kommen noch 23 weitere Auftritte. Zum Wetter. Die aktuelle Vorhersage des Deutschen Wetterdienstes. Heute wechseln, zeitweise stark bewölkt, gebietsweise Schauer und einzelne Graupelgewitter. In den Alpen oberhalb von 1500 Metern etwas Schnee. Im Nordosten bleibt es bei längeren Sonnenanteilen meist trocken. Höchstwerte zwischen 9 Grad an der oberen Donau und 17 Grad im Osten. In den nächsten Tagen wird es etwas wärmer und es bleibt auch mal längere Zeit trocken.
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5: Ein herzliches Willkommen zu Neuland auf Byte FM, der Sendung mit den Neuerscheinungen der Woche. Mein Name ist Lars Florian Wahlklang. Ein erster Song hier in den laufenden 2 Stunden kommt von Brooklyn Funk Essentials, heißt Bust the Bust Stop.

0: Like a Butterfly ist das insgesamt 8. Studioalbum von Brooklyn Funk Essentials. Davon hier in Neuland zum Einstieg auf Byte FM gehört Bust the Bust Stop. Später in dieser Ausgabe dann noch weitere Musik, zum Beispiel auch von diesem Album. Zunächst aber an der Stelle ein kurzer Überblick, was euch in dieser Folge unter anderem an neuen Alben erwartet. Da gibt es zum Beispiel neue Musik von Kevin Morby. Gediegenes Americana-Songwriting, dann auch Neues von der Tuareg-Rockband Tammy Crest. Kurzweiliger wie vielseitiger Pop und R&B kommt von Dua Saleh in Zusammenarbeit mit Bon Iver. Wir haben Jazz mit dabei von Jeff Parker, genauso wie ein paar EPs, also Kurzformate von Smerz oder auch Busco Buya. Es ist eine Menge Entdeckenswertes mit von der Partie in dieser Ausgabe Neuland. Musik von unserem Album der Woche Train on the Island von Aldous Harding, die taucht durchaus auch auf. Zum Beispiel hier, wir hören I Ate the Most.
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2024 erschien das gemeinsame Debüt von Anna Doll und Marie Klock. Mit Manivelle gibt es nun ein Nachfolgealbum, davon hier gehört Magnitude 6-3. Durchgehend songorientiert dieses Album. Okay, zwei Instrumentals sind auch mit dabei, geprägt durch Synthesizer, Keyboards, Drum Machines, hier und da 8-Bit-Sounds, französischsprachige Texte, zwischendurch ein paar deutschsprachige Zeilen sind zu hören. Das Album, das wurde teils in Paris, teils in Istanbul aufgenommen. Und das nächste Stück, was wir hier hören, das war im Entstehungsprozess, wie das von Anna Doll und Marie Klock beschrieben wird, ein Wendepunkt, der der Albumproduktion Anschub gegeben hat. Wir hören einen zweiten Song von Anna Doll und Marie Klock, Symposium heißt der. Gleichzeitig der energische, auch abweichend von den sonstigen Stücken, ein wenig krachige Ausklang dieses Albums.

Poet Wong Part 1 von Kun Narin aus Thailand. Die Psychedelia-Band mit elektrisch verstärkter Thai-Laute in ihrem Sound im Mittelpunkt. Vor 10 Jahren erschien ein Album-Vorgänger, damals noch in DIY-Manier aufgenommen, diesmal im

Coverversion eines Talking Heads Songs war das hier. Im Original zu finden auf dem Album Fear of Music aus dem Jahr 1979. Hier interpretiert von Brooklyn Funk Essentials Live During Wartime. Zu finden auf dem Album Black Butterfly. Das ist das insgesamt 8. Studioalbum von Brooklyn Funk Essentials. Darauf Soul, Jazz, Hip-Hop. Das sind Genre-Eckpfeiler hier und klar namensgebend auch Funk, und da finden sich wunderbar belebte Bläserriffs, Turntable Scratches, cleane, punktgenau gespielte Funk-Gitarren, soulige Chöre und auch Disco-Grooves auf diesem Album. Ein nächster Song hier in dieser Sendung, der bringt uns hin zu Folk, Country und Americana. Der kommt von Kevin Morby und heißt All Sinners.

All Sinners von Kevin Morby. Kevin Morbys neues Album, das heißt Little Wide Open, produziert hat hier Aaron Dessner, Produzent, Komponist und auch Mitglied bei der Band The National. Und Kevin Morby findet, wie er selber sagt, für die inhaltliche Seite seiner Songs Hässlichkeit und Schönheit in seiner eigenen Heimat, dem US-amerikanischen Mittleren Westen. Beschauliche Americana-Songs entstehen daraus. Keinerlei Aufgeregtheit hier, das kann man sagen, über den Albumverlauf. Auf zwei Stücken auf diesem Album, da nehmen sich die Songs sogar dann über 6 Minuten Zeit und das mitunter auch mit Gästen. Hier auf diesem Song ist mit dabei Lucinda Williams. Wir hören Natural Disaster von Kevin Morby.

Das norwegische Duo Smerz mit einem Song von ihrem neuen, von ihrer neuen EP mit dem Titel Easy. Folgt auf das nach wie vor sehr hörenswerte Album Big City Live aus dem vergangenen Jahr, Spring Summer. Das ist der Track, den wir hier gerade gehört haben. Der Projektname Smerz, das war bei mir bisher nur Vermutung wegen der phonetischen Ähnlichkeit, der leitet sich übrigens tatsächlich vom deutschen Schmerz in Anlehnung ab. Als nächstes hier in Neuland auf Byte FM, Musik von Daniel Benjamin, hier der Song Should I Care?

Ein umfassendes Doppelalbum ist mit Life After Music von Daniel Benjamin erschienen. Davon hier in Neuland gehört der Song Should I Care. Das nächste vorgestellte Album hier in dieser Sendung, das heißt Library Copy Do Not Remove. Und es kommt von Discovery Zone, komponiert und aufgenommen, ursprünglich als Klanginstallation für das Zeiss Großplanetarium in Berlin, nun in 6 Stücken auf Platte verfügbar. Die Musik, die dafür gestaltet wurde, eine Naturtechnologie-Thematik liegt zugrunde, ist Ausgangspunkt, eingefangen, interpretiert in ambientartigen Stücken. Wir hören Discovery Zone mit Dusk.

Der kubanische Musiker Charlie Chimi mit Echale Candela, das ist das gerade gehörte Stück. Zu finden auf dem Album Disco Chimi, ein Debütalbum des Musikers Charles Garmendia. Er selbst ist Perkussionist, entsprechend rhythmisch geprägt ist die Musik auf diesem Album. Und wir hören ein zweites Stück davon, Charlie Chimi mit Claro Que Si

Dua Saleh war schauspielerisch zum Beispiel in der Serie Sex Education zu sehen, hier in Neuland, gerade gehört mit dem Song Breathe. Zu finden ist dieser Song auf dem neuen Album Off Earth and Wires, R&B, Hip-Hop und Pop und auch mal glitchversetzte Hyperpop-Momente mit gelegentlichen Einflüssen von sudanesischem Folk gibt es hier in 11 Stücken in gerade gut 26 Minuten zu hören, was nicht bedeutet, dass die Stücke ihre knappe Spielzeit von jeweils gut 2 Minuten nicht mit Ideenreichtum zu füllen wissen. Sehr einladend zum Durchhören auf jeden Fall dieses Album. Einige Stücke auf der Platte in Zusammenarbeit mit Bon Iver entstanden. Wir hören Flat von Dua Saleh.

Maribu aus Berlin mit Alpha Feminist. Techno Beats und Eurodance Instrumentals, themenbezogen, angemessen, konfrontative Texte, eine deutliche Freude an gezielt zum Einsatz gebrachter Vulgarität, an der Stelle mit angemessen, durchaus Programm auf Maribus neuem Album mit dem Titel Frech. 9 Tracks in gut 20 Minuten sind es insgesamt und Feature-Gästin, die gibt es auch. Wir hören einen zweiten Track von Maribu, Nicht alle Männer, zusammen mit Apple.

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1: Vom Album Red Star, Woo and the Worldwide Scorch. Genesis Owusu war das hier mit Life Keeps Going. Und wir schließen direkt an hier in Neuland auf Byte FM mit neuer Musik von Tami Köln.

Sexy Kill heißt das neue Album von Tammy Crest. Davon gehört Inis Diam. Die Tuareg Rockband aus Mali mit live eingespielten 9 Stücken, analog aufgenommen auf 16 Spuren, also mit viel Wert darauf, möglichst unmittelbar den Bandsound einzufangen. Produziert hat dieses Mal Jasper Geluk von der niederländisch-türkischen Psychedelia-Band Alten Gün. Mit Kenntnis auch der Musik dieser Band sehr gut vorstellbar, dass man sich da ästhetisch und in Arbeitsweise gut einig wird. Und das ist ja nun auch auf diesem Album zu hören. Wir hören hier in Neuland ein weiteres Stück von Tammy Crest, Imanim.

Venus and the Xenia, ein Song von unserem BytefM-Album der Woche. Das ist in dieser Woche Train on the Island von Aldous Harding. Eine ausführliche Rezension zu dieser Platte, die findet ihr wie immer auch auf byte.fm. Wir schließen direkt an mit neuer Musik hier in Neuland. Ein Song von Spencer Krug, Time Bomb.

Time Bomb von Spencer Krug, hier gehört in Neuland auf Byte FM. Zu finden auf dem neu erschienenen Album Same Fangs. Spencer Krug, zum Beispiel auch Mitglied bei der kanadischen Band Wolf Parade, und dieses neue Soloalbum, das ist entstanden mit Unterstützung auf Patreon. Dort waren zunächst Demoaufnahmen der nun aufbereiteten, ausproduzierten Lieder zu finden. Als nächstes hier in der Sendung hören wir Musik von Tank and the Bangers, Nighttime.

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1: Tank and the Bangers aus New Orleans mit Nighttime hier mit einem Soul und Hip-Hop Drive. Das ist der Album Closer des aktuellen neuen Albums The Last Balloon. Und im Grunde damit auch Abschluss einer Ballon-Trilogie. Zuvor erschienen sind die Alben Green Balloon und Red Balloon. Als nächstes ein Jazzstück, und zwar von Gitarristen Jeff Parker im Rahmen seines Quartetts mit Schlagzeug, Bass und Saxophon. Das Album Happy Today, das wurde live vor Publikum eingespielt, enthält zwei unterteilte lange Stücke und ein Part eines dieser Stücke, den hören wir hier. Das ist Like Swimwear Part 2.

Like Swimwear Part 2 von Jeff Parker zu finden auf dem Album Happy Today. Und wir kommen zu einem nächsten Album, und zwar zu American Stories vom iranisch-US-amerikanischen Musiker Rostam. Zum Beispiel in der Vergangenheit als Produzent für KünstlerInnen wie Frank Ocean, Claro oder auch Vampire Weekend in Erscheinung getreten. American Stories, das ist das insgesamt dritte Soloalbum. Und wir hören hier einen gemeinsamen Song mit Claro, ein Streichersample, Pop-Song im Duett. Das hier ist Hardy.

Ein gemeinsames Lied von Rostam und Claro Hardy haben wir hier gehört. Als nächstes Bedroom Recordings von Shaky Graves aus Austin. Fondness etc. heißt das fünfte Album von Shaky Graves. Indie Rock und Folk. Die Grundstrukturen der Songs direkt analog auf Band aufgenommen, dann mit Overdubs gearbeitet. Fehler, kleine Holperer, Raumklang und Zufälle sind hier inklusive und als Textur herzlich willkommen bei diesen Aufnahmen. Wir hören Shaky Graves mit When the Love is New.

eine weitere EP in dieser Ausgabe Neuland auf Byte FM, und zwar von Busco Buya. Darauf sind 4 Remixe zu finden, die Originalversion jeweils dann zu finden auf dem Album, dem vergangenen Studioalbum von Busco Buya, Se Amaba Asi, und das hier gerade einer der Remixe, Mira Behai in der Slow Jams Version. Diese Ausgabe Neuland, die geht so langsam dem Abschluss entgegen. Vorher allerdings noch Tipps von mir. Also jetzt keine Tipps von mir, sondern Beratschlagung seitens Ikimel, und zwar mit dem Track Tipps von mir.

Tipps von mir, von Ikimel. Hier das vorletzte Stück bereits dieser Ausgabe Neuland auf Byte FM. Weitere Tipps von Ikimel, zum Beispiel zu finden auf dem aktuellen Album Popstar. Tipps innerhalb dieser Sendung, was Album-Neuerscheinungen angeht, die habt ihr gerade die vergangenen 2 Stunden hier auf Byte FM gehört. Ganz herzlichen Dank euch fürs Einschalten und fürs Dabeisein. Kommende Woche, da begrüßt euch Patrick Ziegelmüller zu einer neuen Ausgabe Neuland. Und für heute, da verabschiede ich mich schon mal. Mein Name ist Lars-Florian Wahlklang. Noch abschließend hier in der Sendung ein weiteres Album, und zwar von Kreidler. Schemes, so heißt das 9. Album der Band aus Berlin und Düsseldorf. Field Recordings, Electronica, Ambient. Wir hören The Distance Between You, so heißt das Stück, mit dem diese Doppelstunde dieser Sendung hier endet. Wir hören Kreidler und ich sage viel Vergnügen mit dem Folgeprogramm auf Byte FM. Macht es gut, bis demnächst.

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1: Ich bin Tine Klimach. Die Spritpreise in Deutschland sind erneut gestiegen. Am Feiertag lag der Dieselpreis zum ersten Mal seit knapp einer Woche im bundesweiten Tagesschnitt wieder über 2 Euro. Das teilte der ADAC mit. Auch Superbenzin war wieder etwas teurer. Die weiter allgemein hohen Energiepreise belasten auch die Wirtschaft.
2: Seit Februar 2022 ging die Produktion in der Chemie-, Papier- und Glasherstellung sowie in der Metallerzeugung um gut 15% zurück. Deutlich mehr als in anderen Branchen, so das Statistische Bundesamt. Und da, wo die Produktion zurückgefahren werden musste, gingen auch Arbeitsplätze verloren. Mehr als 6% weniger Beschäftigte haben die energieintensiven Branchen im Vergleich zu vor 4 Jahren. Einzige Ausnahme ist die Mineralölverarbeitung. Hier stieg die Produktion um fast 25% und es kamen 1000 neue Arbeitsplätze dazu. Diana Kramer, Nachrichtenredaktion.
1: Klimaaktivisten haben eine Podiumsdiskussion mit Bundeskanzler Merz beim Katholikentag in Würzburg mit Zwischenrufen und Pfiffen gestört. Die mehr als 1000 Zuhörer im Saal verfolgten die Szenerie zunächst für wenige Minuten geduldig, forderten die etwa 4 Protestierenden dann aber auf, zu gehen. Vor Merz' Auftritt hatten sich etwa 400 Demonstranten vor dem Kongresszentrum versammelt. Vor der Küste der dänischen Insel Anholt treibt ein toter Wal im Meer. Experten zufolge handelt es sich um einen Buckelwal. Es könnte sich um Timmy handeln. Einiges deutet darauf hin. Ronny Thorau, was spricht denn dafür?
3: Ja, zum einen der Fundort. Die dänische Insel Anholt liegt so rund 200 Kilometer von dem Ort entfernt, wo Buckelwal Timmy vor rund 2 Wochen unter so ein bisschen unklaren Umständen freigelassen wurde. Das kann schon gut sein, dass er da jetzt hingeschwommen ist oder hingeschwemmt wurde. Auch die Größe passt. 10 bis 15 Meter groß soll das tote Tier sein. Das passt zu Timmy, der oft als 12 Meter lang beschrieben wurde. Und der tote Wal soll eine kranke Haut haben. Auch das klingt nach Timmy.
1: Danke, Ronny. Dem toten Wal sollen nun unter anderem Proben entnommen werden. Beim Finale des Eurovision Song Contests in Wien muss Sarah Engels für Deutschland schon als zweiter Act antreten. Dass sie mit ihrem Lied Fire beim Publikum Feuer entfachen kann, hat die Sängerin bereits im Halbfinale außer Konkurrenz gezeigt. Stimmen kann sie aber erst morgen Abend sammeln. Ob die Zuschauer ihren Auftritt nach 23 weiteren Liedern noch in Erinnerung haben, muss das große Finale zeigen. Das Wetter, die aktuelle Vorhersage des Deutschen Wetterdienstes. Es bleibt weiter wechselhaft, zeitweise viele Wolken und örtlich sind immer wieder Schauer und Gewitter mit dabei. Im Nordosten ist es meist trocken und es gibt längere sonnige Abschnitte, mit 9 Grad an der oberen Donau und mit bis zu 17 Grad im Osten. Morgen ähnlich, gebietsweise Schauer und einzelne Graupelgewitter, von der Mitte bis zur Oder auch längere Zeit freundlich und trocken, an den Alpen regnet's. Höchstwerte im Regen sowie im Bergland bis 11 Grad, sonst bis 17 Grad.
0: Das waren die Nachrichten. 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
4: Am Freitagnachmittag, ich bin Sonka Hinders. Hi.

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1: Sex, Drugs and Existential Dread von Chloe Kiescher. Ihr hört das Byte FM Magazin mit Neuigkeiten aus dem Musikbereich und mit musikalischen Gästen. In ein paar Minuten spreche ich mit Main Concept.

Coma featuring Dylan mit dem Song Beyond You and Me. Wir haben es 2:10. Wenn die britische Rapperin Little Sims im Titel von einem ihrer aktuellen Songs verkündet, Game On, da frage ich mich erstmal, war ihr Game überhaupt jemals off, dass sie das jetzt nochmal so nachdrücklich sagt? Immerhin ist Game On Teil einer neuen EP und die knüpft mit 4 Songs an das Erfolgsalbum Lotus aus dem letzten Jahr an, mit viel Energie, wie Game On durch seinen Elektro-Rap zeigt. Der Song ist heute Track des Tages bei Byte FM. Hier ist Little Sims mit Game On.

Heute Track des Tages bei BYTE.FM, Game On von Little Sims. Ihr hört das BYTE.FM Magazin als nächstes mit This Is Not a Love Song von Public Image Limited.

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0: Down South lautet der Titel von diesem Song. Und wenn ihr meinen Text hingehört habt, wisst ihr auch, welcher Süden damit gemeint ist, nämlich München. Von dort kommt das Hip-Hop-Trio Main Concept. Sie machen seit den 90ern Musik und feiern aktuell 35 Jahre Jubiläum mit einer EP namens Continuum. Und zu der gehört auch der Song Down South, den wir gerade gehört haben. Über die Geschichte, das Jubiläum und die neuesten Entwicklungen von Main Concept spreche ich jetzt mit zwei Dritteln der Gruppe, mit David P. und Glamalicious. Hallo und herzlich willkommen.
1: Hallo.
2: Hallo.
0: Ich habe gerade schon gesagt, ihr kommt aus München und erwähnt das auch in diversen Songs, nicht nur in dem von gerade. Ich glaube, die allgemeine Wahrnehmung von München ist bei vielen Leuten eher so, dass es so eine sehr schicke Stadt ist, die jetzt vielleicht gar nicht so rough ist, wie viele Leute das bei Hip-Hop erwarten würden. Was ist denn so eure Perspektive als Münchner dazu?
1: Naja, das ist halt die Stadt, aus der wir kommen, in der wir geboren sind, in der wir groß geworden sind, in der wir leben. Insofern haben wir nicht den Blick von außen auf München, sondern eben von innen. Klar, wenn man so mit normalen Leuten redet, dann denkt jeder bei München halt an FC Bayern, irgendwelche Promis und die CSU. Ja, ist ein Teil von München, aber ist halt ein Aspekt von München. Leute wie uns und noch mehr wie Leute wie uns gibt es natürlich auch in München. Und München ist auch schon eine Stadt mit einer glorreichen Hip-Hop-Tradition, vor allem Graffiti-mäßig und so. In den frühen Tagen, also so in den 80ern, 90ern. Insofern sind wir keine Exoten in München, wenn wir Rap machen da.
0: Zu dieser glorreichen Hip-Hop-Tradition habt ihr ja auch viel beigetragen. Ihr habt dazu beigetragen, München auf die deutsche Hip-Hop-Karte zu packen sozusagen seit den 90ern. Und was ihr da so geleistet habt, das feiert ihr aktuell auch mit eurem 35-jährigen Jubiläum. Und immer weiter zu machen, immer weiter relevant zu bleiben, dazu gab's auch eine Zeile gerade im Song: Mein Shit ist nun mal zeitlos, eurer nur zeitgemäß. Ja. Was macht für euch denn zeitlose Musik aus?
1: Ja, kann man gar nicht sagen. Ich gehe ja nicht hin und schreibe einen Text oder mache ein Lied und sagen, das soll jetzt zeitlos werden. Aber dreieinhalb Jahrzehnte währende Geschichte hat halt gezeigt, dass die Art, wie wir Sound machen, halt dann doch zeitlos ist, weil es läuft immer noch, es funktioniert noch, klingt immer noch gut und die Leute mögen es. Deswegen habe ich kein Geheimrezept dafür, aber wenn man sich natürlich den gängigen Modeerscheinungen und Trends unterwirft, dann ist es halt zeitgemäß so und ich habe da den großen Überblick und das macht es dann zeitlos.
0: Man kann ja auch sagen, so vielleicht einerseits zeitlos im Sound, andererseits zeitlos in den Themen. Gibt es vielleicht bestimmte Themen, die zeitlos sind?
1: Ja, wenn man sozusagen die Quintessenz verschiedener Probleme durchblickt hat, dann ist die zeitlos. Und so ist es ja auch bei meinen Texten. Ich habe ja auch echt so ziemlich allem meinen Senf schon abgegeben. Und als wäre jetzt unser... Also wir haben ja letztes Jahr 35 Jahre Jubiläum gefeiert, eigentlich sind es jetzt 36 Jahre und im letztes Jahr kam die EP raus und wir haben in der Muffertalle unser großes Konzert da gemacht, 35 Jahre Main Concept, und da habe ich alte Texte oder haben wir unsere ganz alten Lieder gebracht von unserer ersten von unserem ersten Album Coole Scheiße, und da war ich 16, 17 Jahre alt, als ich die Texte geschrieben habe, und wir haben die ja ewig nicht mehr performt halt, und da habe ich ein paar Lieder eben wieder eingeübt und meine Texte da gerappt. Und auch wenn ich mich mit meinen 17 Jahren damals holprig ausgedrückt habe, das, was ich gesagt habe, das ist eigentlich immer noch so. Und deswegen sind es die Themen. Und unser Sound oder Glam Sound ist auch auf eine gewisse Weise zeitlos, weil der eben auch nach, was weiß ich, 20 Jahren, Genesis Exodus oder über 20 Jahren, immer noch funktioniert. Wir sehen es ja bei den Konzerten. Und der Sound, den wir jetzt machen, wird natürlich, hoffe ich, in 20 Jahren auch immer noch funktionieren.
0: Der Titel der Jubiläums-EP Continuum, der steht ja für was Ähnliches, also kontinuierlich weiter Musik machen. Trotzdem kann ich mir vorstellen, dass jetzt vielleicht nicht alles gleich geblieben ist über die 35 beziehungsweise 36 Jahre. Was waren für euch denn da große Veränderungen?
1: Die passieren ja eher so schleichend so. Es ist ja nicht, dass irgendwie so ein Ereignis kommt und dann ändert das alles so. Aber ich kann für mich sagen, so, ich bin älter geworden, meine Sicht auf die Dinge ist differenzierter. Zum Beispiel auf der Coolen Scheiße von 1994 ist ein Lied, wo ich über meine serbische Herkunft halt da Rap oder generell das, damals hat man noch gesagt, Ausländer sein in Deutschland und das hieß Zwischen zwei Stühlen, so, da war ich 17 Jahre alt und habe das halt so geschrieben, wie ich es halt damals gemacht habe. Und auf unserem letzten Album von 21 auf 3.0 ist ein Lied, das sich mit demselben Thema beschäftigt, das heißt aber Der ich bin. Und das ist viel differenzierter, viel, wie soll ich sagen, trifft den Kern des Problems besser und ist nochmal allgemeingültiger in der Aussage. Und das sind eher so die Entwicklungen, dass, also ich jetzt für mich Texte schreibe technisch, einfach die Dinge besser durchblicke, differenzierter sehe und sehe halt, dass die Welt nicht schwarz oder weiß ist, sondern halt, dass halt da die Graustufen dazwischen halt sind so und technisch natürlich auch so. Ganz am Anfang haben wir halt Haus auf Maus gereimt so vom Ding her und jetzt ist das Ganze natürlich viel komplexer geworden und das ist auch was sich mit der Zeit einfach so entwickelt hat, das ist halt heute der Standard.
0: Wo wir jetzt schon über die Bedeutung von Continuum gesprochen haben, hören wir doch einfach mal den Song, bevor es weitergeht. Hier sind nochmal Main Concept.

0: Jimmy Page, Style King, rest in peace.
1: Continuum, das ist der namensgebende Song von der Jubiläums-EP der Münchner Hip-Hop-Gruppe Main Concept. Sie feiern 35-jähriges Bestehen und David P. und Glamourlicious sprechen darüber auch mit mir hier in der Sendung. Im Song gerade gab's die Zeile Altersmilde schont die Nerven effizient. Schaut ihr da auch so ein bisschen selbstironisch darauf, wie das so ist, jetzt ein bisschen älter zu werden im Hip-Hop-Bereich?
2: Ja, da kann man auch, wie soll ich sagen, ohne Ironie, sondern mit Realitätssinn draufschauen, weil es ist halt einfach so, es lässt sich nicht ändern. Aber natürlich, ja, früher war das, also ich habe das viel ernster gemeint,

0: warum die das so machen oder vielleicht auch noch euch beide, auch wenn es um den Sound geht, wie das produziert wird?
1: Naja, also ja, das hat halt natürlich schon was auch mit dem Zeitgeist zu tun und den Einflüssen, die jüngere Leute haben, und die gehen natürlich anders an die Sache ran. Zum Beispiel auch so vom technischen Aspekt her, was man immer wieder so hört, gehen viele jüngere Producer und Producerinnen gehen halt da nicht in Plattenladen irgendwie und suchen da ewig Platten und Samples und hin und her, so zack, Rechner an, YouTube, boom, buff und fertig halt so. Es ist einfach eine andere Herangehensweise, aber es liegt natürlich auch daran, an den technischen Mitteln, die es halt heute gibt und früher halt eben nicht gab.
2: Ich denke, die Produktionsweisen haben sich auch stark geändert. Neue Generation benutzt eigentlich nur noch Laptop und bei uns waren es ja noch Hardware, Sampler, Drumcomputer und das alles in der Box. Und die haben halt auch gar keine Prinzipien mehr, da habe ich so den Eindruck. Ich komme noch aus einer Zeit, so eben Platten diggen, Samples suchen von Platte und so, und Drum Sounds waren ganz wichtig, so selber zu finden auf den alten Platten und so weiter. Und heute gibt's Libraries ohne Ende und die Leute schöpfen daraus und samplen YouTube und was weiß ich, nehmen auch Sachen auseinander, die man vorher nicht auseinandernehmen konnte, irgendwie hier eine Bassline rausfiltern und so weiter. Das war früher ein bisschen schwieriger. Aber ich bin bei den alten Produktionsweisen irgendwie geblieben, so das, keine Ahnung, will nicht aus mir raus.
0: Das heißt, so Libraries oder Sachen aus dem Internet, da verzichtest du wirklich komplett drauf?
2: Ja,
0: oder?
2: Ich habe keine Lust drauf. Ich stehe einfach auf diesen Digger-Faktor, irgendwie in einen Plattenladen zu gehen, irgendwie Billigscheiben zu finden und da irgendwie coole Sounds irgendwie zu suchen und zu finden und die zu verwursten. Das gehört für mich einfach dazu, so. Und auch die Drum-Sounds irgendwie selber irgendwie aufzufetten und so auf so Drum-Libraries habe ich überhaupt keine Lust.
0: Bei eurer Jubiläums-EP ist mir eine Sache noch aufgefallen. Ihr hattet bei den vorherigen Alben meistens irgendwie ein Foto auf dem Cover von euch dreien. Und dieses Mal ist es so eine Comiczeichnung von so einem Raumschiff, was gleichzeitig auch eine Musikanlage ist. Wie kam es dazu, dass ihr dieses Mal jetzt dieses Cover genommen habt?
1: Weil eben die letzten immer mit Foto waren und unser allererstes Cover, Coole Scheiße, und auch Münchmob, da waren ja auch so Graffiti, war ja auch Bild mit Styles drauf, auf beiden halt, und jetzt wollten wir halt einfach wieder irgendwas Gezeichnetes haben, und wir sind ja wirklich tief verwurzelt in der Münchner Graffiti Szene und hängen auch viel mit den Leuten rum, und wir wollten halt eine Zeichnung haben, haben uns überlegt, so ja, wer, also mein persönlicher Lieblingszeichner, weil ich seine Charakter und überhaupt seine Zeichnungen alle sehr schätze, ist halt Flynn aus München, der auch unser Cover eben gezeichnet. Dann haben wir gesagt, ah Mann, wir brauchen mal wieder ein Flynn-Cover, weil der hatte ja damals eben auf der Coolen Scheiße auch mitgemalt und auf der Münchmob 95 war das, und genau, und dann hat er uns halt das gemalt, weil er einfach sehr gut, er kann so Maschinen und so Flugzeuge, Autos und solche Sachen gut malen, und dann irgendwie sind wir auf dieses Boomship gekommen, auf so ein Soundraumschiff, und dann hat er uns das gemalt, und das ist echt der Wahnsinn. Flynn ist einfach der Größte.
0: Da schließt sich in Bezug auf das Jubiläum jetzt vielleicht auch wieder der Kreis so mit den Kontakten aus der Vergangenheit.
1: Das ist unser Kontinuum. Wir leben halt in diesem Raum-Zeit-Kontinuum da in München und machen das immer noch mit denselben Leuten wie am Anfang.
0: Ihr seid jetzt auch auf Tour mit der neuen EP, mit eurem Jubiläum. Habt da jetzt, ich würde sagen, schon einen großen Teil der Termine hinter euch, vielleicht so zwei Drittel der Tour. Und David, du bist ja fürs Freestylen bekannt. Ich habe mich ein bisschen gefragt, wie viel Raum nimmt das jetzt bei der aktuellen Tour ein? Findet das da viel statt oder geht es eher schon auch darum, die Hits aus den 35 Jahren zu zeigen?
1: Ja, also wir performen unsere Tracks natürlich, und dazwischen, so wie eigentlich immer, sind halt die Freestyle-Dinger gestreut. Und unsere Show läuft, wenn man so will, durch wie so ein Mixtape. Es ist schwer zu differenzieren für jemanden, der nicht wirklich alle Lieder kennt. Was ist jetzt Freestyle? Was ist jetzt ein Track? Es geht ja alles so ineinander über. Und wir machen ja doch eine MC-DJ-Show. Mein DJ explizit und ich, wir sind halt da eine Einheit da oben, und das ist ineinander verwoben. haben. Und das ist ja auch das, warum ich Rap damals eben so geil fand. So, der DJ ist ein tragendes Element in der Show. Kann,

0: verstehen, wie man eine Rap-Show ohne DJ machen kann. So, da fehlt mir immer irgendwas. Wir haben nun mal einen sehr guten DJ und wir machen das seit 35 Jahren. Wir haben da die absolute Routine. Glam mischt den Sound dann live, sodass das auch wirklich alles passt. Die Leute verstehen jedes Wort. Und das ist natürlich auch wichtig bei der ganzen Freestylerei. Und man ich merke das ja dann auch, die Leute verstehen das ja auch, weil ich hier sie dann grinsen sehe an den entsprechenden Stellen. Oder es gibt hier und da wieder mal einen Laienapplaus und so. Und genau, und der Freestyle ist halt für mich so, ist für mich jetzt persönlich wichtig, weil das halt so mein Lieblingssport ist im Rap. So. Ich meine, das Texte schreiben ist halt immer noch so die Königsdisziplin natürlich, gute Texte zu schreiben, aber Freestylen gehört dazu und macht halt Spaß und den Leuten macht es halt eben auch Spaß und das bringt eben auch Leben in die Show.
1: Einige Termine der Jubiläumstour von Main Concept, die stehen noch an. Heute Abend gibt es ein Konzert in Hamburg, morgen in Bremen, nächste Woche dann noch in Bern und Zürich. Und zum 35-jährigen Jubiläum von Main Concept habe ich mit zwei Dritteln der Gruppe gesprochen. Vielen Dank für das Interview.
0: Danke dir.
2: Gerne.
1: Das hier sind Twin Sister mit Bad Street.

Die Zärtlichkeit mit Ein kurzer Weg um 3:15. Zusammen mit Bands wie Sex Pistols und The Clash waren Buzzcocks prägend für die aufkommende Punkmusik in Großbritannien damals in den 70ern. Sie hatten einen Durchbruch mit der Single What Do I Get und haben danach 3 Alben veröffentlicht. Dann hat die Band sich Anfang der 80er aber aufgelöst. Wie es immer so ist, gab es gut 10 später dann eine Reunion und auch neue Veröffentlichungen. Das erste Album nach der Reunion ist gestern vor 30 Jahren erschienen. Es hat den Titel All Set und weicht in seinem Sound etwas von den früheren Alben von Buzzcocks ab. Die Punkmusik ist nämlich zum Teil mit Orgeln, Streichern und Synthesizern angereichert. Wir hören einen Beispielsong vom Album All Set. Hier ist Kiss and Tell.

Kiss and Tell erschien auf dem Album All Set in den 90ern, als der Punk sich mit Bands wie Green Day etwas mehr zum Pop-Punk gewandelt hatte. Von diesen Entwicklungen haben Buzzcocks sich beeinflussen lassen. Ursprünglich mal Punkband der ersten Stunde in Großbritannien. Gestern vor 30 Jahren ist ihr Album erschienen. Ihr hört Byte FM, als nächstes den Song Life Is von Jessica Pratt.

Ilgen nur mit Deep Thoughts. Dieser Song gehört zur Playlist der neuen Ausgabe von Dunstkreis, in der versammelt beide FM-Moderatorin Sophia Hoffmann Songs über das Nachdenken. Spend some time alone in my head lautet das Motto der Ausgabe. Die hört ihr heute ab 23 Uhr.

Claro mit Sexy to Someone. Ihr hört das Byte FM Magazin um kurz vor drei. Play me like Lego, spiel mit mir wie mit Lego, singt die österreichische Band Bonjour in einem aktuellen Song. Und so ein bisschen wie menschliche Lego-Steine treten die 7 Mitglieder dann auch im Musikvideo zum Song Lego auf. Bunt gekleidet verhaken sie da ihre Körper ineinander wie Lego-Steine. Auch der Sound dazu ist verspielt und fröhlich, ein bisschen Indie, ein bisschen Elektropop. Nächste Woche geben Bonjour einige Konzerte, präsentiert von Byte FM. Dienstag in Mainz, Mittwoch in Hamburg und Donnerstag in Berlin. Ende Mai folgt dann noch ein Termin in Laufen. Hier sind Bonjour mit Lego.

Empress von Daphne Dash. Die Neuseeländerin Aldis Harding ist bekannt für Folkmusik mit schrägen Momenten. In ihrem aktuellen Song San Francisco erwähnt sie zum Beispiel, mit gesammelten Federn einer nackten Eule helfen zu wollen. Erschienen ist der Song auf dem Album Train on the Island. Das ist wegen seiner wunderbaren Weirdness gerade Album der Woche bei Byte FM. Wir hören einen Auszug aus der Tracklist mit dem Song, um den es gerade schon ging, San Francisco von Aldis Harding.

San Francisco von Aldous Harding. Das ist ein Song vom aktuellen BYTE-FM-Album der Woche mit dem Titel Train on the Island.

Erubik und Jacques Palminger mit Bert und Ernie am 15. Mai. Heute hat der englische Musiker und DJ Pete Wicks Geburtstag, bekannt als Mitglied der Synthpop-Band Saint Etienne. Die hat in den 90ern erste Chart-Erfolge in Großbritannien gefeiert, war dann bis zum letzten Jahr aktiv. Da haben Saint Etienne verkündet, dass sie aufhören möchten, wenn es am schönsten ist. Dann haben sie noch das Abschiedsalbum International veröffentlicht. Zum 60. Geburtstag von Pete Wicks hören wir einen der letzten Songs von Saint Etienne. Hier ist He's Gone.

Saint-Étienne mit He's Gone auf Byte FM. Saint-Étienne-Mitglied Pete Wicks wird heute 60 Jahre alt.

Das US-Trio Automatic mit dem Song Is It Now? Um kurz vor 3:30, ihr hört das Byte FM Magazin.

experimentelle Musik und Lichtkunst in Kirchen und monumentalen Bauwerken. Dafür steht die Reihe Bell's Echo seit über 10 Jahren. Die neue Ausgabe der Veranstaltungsreihe findet heute in Leipzig statt, präsentiert von Byte FM. Mit dabei ist unter anderem die schwedische Musikerin Ellen Akbro.

Nevernear von Ellen Arkpro. Die Künstlerin tritt heute in Leipzig auf im Rahmen der Reihe Bell's Echo.

0: I Wanna Love You von Jessica Lea Mayfield.
1: Anstoß.
0: Das ist unsere BYTE-FM-Sendung für NewcomerInnen und ab und zu jetzt auch eine Rubrik hier im BYTE-FM-Magazin, in der wir euch einen Song von einer jungen Band oder einem jungen Solo-Act vorstellen. Dieses Mal geht's um das Duo Only Tears. Das kommt aus Belgien, macht Shoegaze und hat gerade seine ersten beiden Singles veröffentlicht. Eine davon hören wir jetzt, Silence.

Erinnert mich vom Sound her ein bisschen an das Projekt The Haunted Youth, das ebenfalls aus Belgien kommt. Der Song Silence war das von Only Tears. Ich habe euch das Duo im Rahmen unserer NewcomerInnen-Rubrik Anstoß vorgestellt. Wenn auch ihr aufstrebende MusikerInnen sein solltet und hier mal vorgestellt werden möchtet, dann meldet euch doch gerne per Mail bei uns unter Anstoß mit Doppel-S das Ganze an @byte.fm. Und vielleicht läuft dann

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1: Nick West mit Moody auf Byte FM. Seit einigen Jahren kursieren im Internet immer wieder Musikvideos mit Ziegen drin. Also bei Songs von Acts wie Taylor Swift oder Bon Jovi schneiden UserInnen Ziegen rein, die dann im Takt der Musik schreien. Ziegen in der Popmusik gab es aber auch schon weit vor dem Internet, zum Beispiel in den 60ern auf einem Albumcover der Beach Boys. Für ihr 11. Album Pet Sounds wurde US-Band damals im Zoo von San Diego beim Ziegenfüttern fotografiert, wobei die Ziegen teilweise so richtig hungrig an den Bandmitgliedern hochgeklettert sind. Sich mit Ziegen fotografieren zu lassen, das passt ja irgendwie ganz gut zu einem Album, wo Tiere im Titel Pet Sounds drinstecken. Könnte man meinen, dachte wohl auch das Label der Band, als sie die Fotosession organisiert haben. Das war aber tatsächlich ein Irrtum, denn von Seiten der Band hieß es später, dass das Wort Pet nicht für Tiere stehe, sondern Slang für romantische Begegnungen sei. Das Album Pet Sounds von den Beach Boys feiert morgen 60-jähriges Jubiläum. Wir hören davon den Song That's Not Me.

That's Not Me von The Beach Boys, ein Song vom Album Pet Sounds. Das feiert morgen 60-jähriges Jubiläum. Das hier ist Tracy Thorn mit It's All True im Escort Extended Remix auf Byte FM.

On and On von Superorganism im Remix von Lewis of Man. Das ist ein französischer DJ. Er hat neben Superorganism unter anderem auch schon Lana Del Rey, Phoenix und Django Django geremixed und mit KünstlerInnen wie Empress Of und Carly Rae Jepsen zusammengearbeitet. Musik von ihm alleine gibt's aber auch aktuell auf dem Album 50 Kilowatts. Das stellt Lewis of Man jetzt auch nochmal mit einer Veranstaltung vor, präsentiert von Byte FM. Am Dienstag tritt er in Berlin auf. Wir hören nochmal Musik von ihm, dieses Mal vom aktuellen Album. Das ist Lewis of Man mit Show Business.

Die Braut haut ins Auge mit Provisorisch. Ihr hört das Byte FM Magazin um kurz vor vier. Als nächstes in der Playlist Castle Beat mit dem Song Into.

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Das war der Song Go Outside vom US-Duo Cults. Ihr hört Byte FM. Wir haben es jetzt kurz nach 4:00.

Girl Got Away von Bart Davenport im Peking Lights Remix. Gleich im doppelten Sinne wandelt das Duo 250cc den Madonna-Hit Beautiful Strangers für seine Zwecke um. Zum einen haben sie eine Coverversion als aktuelle Single released. Darin verwandeln 250cc den Song in eine psychedelische Gitarrennummer. Zum anderen nutzen sie die Wörter aus dem Songtitel in etwas anderer Kombination als Überschrift für ihre Tour. Strange and Beautiful heißt die. Die Tour wird von BeatFM präsentiert und startet am Dienstag in Kusel. Danach stehen unter anderem Kreuzlingen, Vitach, Halle an der Saale und Hamburg auf dem Tourplan. Ich gebe euch schon mal einen Einblick, was Beautiful and Strange dabei bedeutet, mit der 250cc-Version von Beautiful Stranger.

Beautiful Stranger in der Version von 250cc. Das französisch-italienische Duo aus Berlin ist ab nächster Woche auf Tour, präsentiert von Byte FM.

Digital Emotional von Kilo Kish im BeiteFM Magazin am Freitagnachmittag. Dass Bands mal ein selbstbetiteltes Album rausbringen, ist erstmal nichts Besonderes, würde ich sagen. Die US-amerikanische Pop-Punk-Band Weezer hat das allerdings nicht nur einmal gemacht, sondern gleich 6-mal bei bisher 15 Alben. Bedeutet, mehr als ein Drittel ihrer Alben heißt einfach Weezer. Damit man die Alben noch auseinanderhalten kann, hat die Band zu den Titeln Farben hinzugefügt. Das zweite Album mit dem Namen Weezer hat zum Beispiel den Zusatz Green Album. Dieses Album ist heute vor 25 Jahren erschienen, enthält zum Beispiel den bekannten Weezer-Song Island in the Sun. Wir hören aber mal eine andere der Album-Singles. Hier ist Photograph von Weezer.

Photograph von Weezer auf Byte FM, ein Song vom Album Weezer, The Green Album, das ist heute vor 25 Jahren erschienen.

Baxter Dury mit Miami um kurz vor 16:30. Gitarren, die sehr leise sind oder leise gespielt werden, auch mit Hall und Tremolo. Das alles sind Sounds, die Lords of Lounge mögen, so listen sie es zumindest in ihrer Online-Beschreibung auf. Wie sie diese Ansammlung an Klangelementen dann konkret live umsetzen, das zeigt die Berliner Band jetzt im Frühsommer auf 2 Konzerten, präsentiert von Byte FM. Heute in einer Woche spielen sie in Berlin, Mitte Juni dann noch in Aalen. Lords of Lounge, hier jetzt schon mal zu hören mit Water Temple.

Water Temple von Lords of Lounge. Die Berliner Band gibt in nächster Zeit 2 Konzerte, präsentiert von Byte FM.

0: Die britisch-japanische Solokünstlerin Miso Extra war das mit ihrem Song Done auf Byte FM am Freitagnachmittag. Ein Teil Hip-Hop, ein Teil R&B, ein Teil Club-Feeling inklusive Funk. Das macht das Album Miss E So Addictive von Missy Elliott aus. Heute vor 25 Jahren ist es erschienen. Es ist das dritte Album von Missy Elliotts Solo-Karriere. Davor war sie Mitglied der Girlgroup Sistar. Miss E So Addictive hat auf Anhieb damals Platz 2 der US-Charts erreicht und dann auch noch 2 Grammy Awards gewonnen. Wir hören einen der Hits des Albums Get Your Freak On von Missy Elliott.
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1: Get Your Freak On von Missy Elliott auf Byte FM. Heute vor 25 Jahren ist der Song erschienen auf dem Album Miss E.

Peak Valley von Lucky Low. Es ist gleich 4:15. Wenn euch der queere Pop vom US-Star Perfume Genius anspricht, könnte auch der nächste aufstrebende Künstler etwas für euch sein. Dressed Like Boys aus Belgien. Auf seinem selbstbetitelten Debütalbum aus dem letzten Jahr singt er über queere Geschichte, aber auch über andere persönliche Erlebnisse, wie zum Beispiel Suchterkrankungen im Freundeskreis. Im Mai tourt Dressed Like Boys mit dem Album, präsentiert von Byte FM. Heute in einer Woche startet die Tour in Köln. Danach gibt's Konzerte in Mannheim, Hamburg, Leipzig, München und Nürnberg. Von Dressed Like Boys, hier ist einer der Albumsongs, Agony Street.

Agony Street von Dressed Like Boys. Der belgische Solokünstler ist diesen Monat mit seinem selbstbetitelten Debütalbum auf Tour in Deutschland, präsentiert von Byte FM.

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1: Not My Problem von Noga Erres im BYTE-FM Magazin. Fotografie gab es zu Lebzeiten von Jesus Christus noch nicht, dafür aber ein Stück Stoff, auf dem sich sein Gesicht abgezeichnet hat, nachdem er sich daran den Schweiß abgewischt hat. Das besagt zumindest die Geschichte der heiligen Veronika, die wegen des Bildes bis heute als Patronin der Fotografie gilt. Im 15. Jahrhundert wurde die heilige Veronika auf einem Tafelbild dargestellt, das sich jetzt im Frankfurter Städelmuseum befindet. Diesem Tafelbild widmet sich deshalb das Städel Mixtape. Ihr hört es morgen um 12 Uhr, moderiert von Liz Remter hier auf BYTE-FM. Ich habe einen Song für euch, in dem auch eine Veronika auftaucht. Das ist Veronica von Masterpiece.

Masterpiece mit Veronica, um eine andere Veronica, genauer gesagt die heilige Veronica, geht's morgen im Städel-Mixtape. Das hört ihr ab 12 Uhr auf Byte FM.

Raver Girl von Jordana, das war der vorletzte Song im BeiteFM Magazin heute am Freitagnachmittag. Mein Name ist Sonka Hinders. Ich wünsche euch viel Spaß mit dem Folgeprogramm auf BeiteFM und verabschiede mich mit dem Song My Jamaican Guy von Grace Jones. Ciao!

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1: Ich bin Tine Klimach. Nach zuletzt ziemlich angespannten Beziehungen zwischen Deutschland und den USA haben Bundeskanzler Merz und US-Präsident Trump jetzt wieder miteinander telefoniert. Thema war vor allem der Iran-Krieg.
2: Ob Merz die Wogen etwas glätten konnte beim beleidigten US-Präsidenten ist offen. Die Mitteilung des Kanzlers auf der Plattform X nach dem Telefonat jedenfalls liest sich noch etwas steif. Merz schrieb, man sei sich einig, dass der Iran jetzt an den Verhandlungstisch kommen und die Straße von Hormuz öffnen müsse. Außerdem dürfe Teheran keine Nuklearwaffen besitzen. All diese Punkte hatte Merz allerdings nie öffentlich in Frage gestellt, wohl aber eine Strategie des US-Präsidenten, was diesen wiederum so erzürnte, dass er Merz persönlich angriff. Ein einziger Anruf in der Air Force One dürfte Trump kaum vollständig besänftigen. Thomas Bleskin, Nachrichtenredaktion.
1: Die Spritpreise in Deutschland sind erneut gestiegen. Am Feiertag lag der Dieselpreis zum ersten Mal seit knapp einer Woche im bundesweiten Tagesschnitt wieder über 2 Euro. Das teilte der ADAC mit. Auch Superbenzin war wieder etwas teurer. Die weiter allgemein hohen Energiepreise belasten auch die Wirtschaft.
3: Seit Februar 2022 ging die Produktion in der Chemie-, Papier- und Glasherstellung sowie in der Metallerzeugung um gut 15% zurück. Deutlich mehr als in anderen Branchen, so das Statistische Bundesamt. Und da, wo die Produktion zurückgefahren werden musste, gingen auch Arbeitsplätze verloren. Mehr als 6% weniger Beschäftigte haben die energieintensiven Branchen im Vergleich zu vor 4 Jahren. Einzige Ausnahme ist die Mineralölverarbeitung. Hier stieg die Produktion um fast 25% und es kamen 1000 neue Arbeitsplätze dazu. Diana Kramer, Nachrichtenredaktion.
1: Vor einer Großdemo der rechten Szene in London hat die britische Regierung mehreren Rechtsextremen die Einreise untersagt. Diejenigen, die Hass und Gewalt schüren wollen, hätten in Großbritannien keinen Platz, sagte Premierminister Starmer bei einem Besuch einer Einsatzzentrale der Polizei. Es wurden 11 Einreiseverbote verhängt. Der Unite the Kingdom Marsch soll morgen stattfinden. Im vergangenen Jahr waren 100.000 Menschen dabei. Es kam zu Ausschreitungen. Vor der Küste der dänischen Insel Anholt treibt ein toter Wal im Meer. Es steht die entscheidende Frage im Raum, ist das der zuvor in der Ostsee gestrandete Wal Timmy? Nach Experteneinschätzung handelt es sich bei dem Tier vermutlich um einen Buckelwal. Dem Tier wurden Proben entnommen, sie sollen nach Deutschland gebracht und untersucht werden. Das Wetter, die aktuelle Vorhersage des Deutschen Wetterdienstes. Es bleibt weiter wechselhaft, zeitweise viele Wolken und örtlich sind immer wieder Schauer und Gewitter mit dabei. Im Nordosten ist es meist trocken und es gibt längere sonnige Abschnitte. Mit 9 Grad an der oberen Donau und mit bis zu 17 Grad im Osten. Morgen ähnlich, gebietsweise Schauer und einzelne Graupelgewitter. Von der Mitte bis zur Oder auch längere Zeit freundlich und trocken. An den Alpen regnet's. Höchstwerte im Regen sowie im Bergland bis 11 Grad, sonst bis 17 Grad.
0: Das waren die Nachrichten.
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1: 202, das ist der Berliner, besser gesagt Neuköllner Rapper Shador. Mit ihm hat in dieser Woche Rabil Nasir für die Taz ein ausführliches Gespräch geführt. Shador rappt gegen Rassismus, arbeitet mit Jugendlichen und verortet seine Kunst zwischen politischem Hip-Hop und experimentellem Pop. Und in diesem Gespräch sagt Shador, Musik und Rap ist eine Art oder eine Methode, mit der die Jugendlichen gut Dinge in Worte fassen und sich ausdrücken können. Das nutzen wir, damit die Jugendlichen sich so den Space, ihre Stadt, aber auch so ein bisschen Gehör verschaffen können. Meine Musik hat tatsächlich auch in diesem Rahmen angefangen. Nach dem Anschlag in Hanau, direkt am Tag danach, habe ich das erste Mal einen Text geschrieben, meinen ersten Song 202. Wie gerade gehört. Dieser Tag ist tatsächlich mein Geburtstag, der von dem Anschlag und meiner Trauer und Wut auf Gesellschaft und Politik und der Frage nach der Verantwortung handelt. So hat meine Musik angefangen. Die Musik ist der Ort, wo ich einen Ausdruck für all die Gefühle, den Rassismus und das, was dieser Alltag mit mir macht, finde. Soweit ein Auszug aus diesem Gespräch. Und apropos Gefühle, in Abidjan erlebt Ruth Lang-Fuentes ein Gefühl von Jugend und Aufbruch. Es ist eine Art Wunder, dass sich das FEMUA-Festival seit fast 20 Jahren in Côte d'Ivoire hält. Hier ist Ruth Lang-Fuentes.
2: Das neue Eldorado, das liege genau hier, sagt Asalfo. Im Lächeln des ivorischen Sängers der Band Magic System, die weltweit bekannt wurde durch den WM-Hit Magic in the Air, blitzt Zuversicht auf. Das von ihm ins Leben gerufene Festival de Musique Urbaine des Anoumabo, kurz FEMUA, findet tatsächlich wieder statt, zum 18. Mal in der ivorischen Metropole Abidjan. Eine Woche lang geht es hier um Kultur, Gesellschaftspolitik, Diplomatie und Party. Die Veranstaltungen sind kostenlos und offen für alle. Angefangen hat es 2008 als kleines Festival für Zouglou-Musik. Zouglou entstand in den 90ern aus der Frustration ivorischer Studierender. Es war rebellische Musik, die Missstände anprangerte und soziale Forderungen stellte. Heute gehört Zouglou zur ivorischen Popmusik und das FEMUA holt die großen Stars Westafrikas und Frankreichs auf die Bühne. Am Samstagabend zum Beispiel gibt es vor allem Rap. Da treten auf Loiseau Rare aus Gabun, der französische Rapstar Black M und der Ivora Didi B. Hört hier nun Je suis chez moi von Black M.

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1: Black M ist das. Aufgetreten ist der französische Rapper auf dem Femua Festival in Abidjan in der Côte d'Ivoire. Und für die Taz war Ruth Lang Fuentes dabei.
2: Die Ivorer sind im Durchschnitt ungefähr so alt wie das Festival selbst. 18,5 Jahre. Die Energie ist überall zu spüren. Schon Freitagnacht hatte sich die Hauptbühne mit Musikerkombos gefüllt. Der Tanz der inzwischen 66 Jahre alte senegalesische Star Youssou N'Dour, Fatoumata Diawara aus Mali, führt im traditionellen Kostüm mit ihrer E-Gitarre eine krasse Bühnenshow auf. Und dann kommt Maiwei, eine ivorische Musiklegende mit seiner ganzen Crew an Musikern und Tänzern. Papiertaschentücher in den Händen, schwenkend führen sie eine Choreografie auf, die alle kennen. Und somit eskaliert im Marquis, einem Getränkeausschank unter freiem Himmel neben dem Konzertgelände, die Feier komplett. Die tropische Hitze lässt auch nachts die Kleidung am Körper kleben, die eindringlichen, repetitiven Rhythmen, die dazu schwitzenden Körper tausender junger Menschen alles zerfließt. Zwischen Chaos und Anarchie fühlt es sich an wie ein Fiebertraum. Wer weiß, ob das hier das neue Eldorado ist. Wir können darüber schreiben, aber man wird uns nicht glauben, sagt der Journalist neben mir. So ist es wohl. Und hier folgt nun 200% sous Blasso von Maiwei.

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1: Kein Mixtape und keine Woche ohne einen Nachruf. DJ Mahmoud gilt als Pionier des türkischsprachigen Rap in Deutschland. Als Produzent wurde sein origineller Mix aus Folk und Beats stilbildend. Imran Ayata mit dem Nachruf auf einen Visionär.
2: Von heute aus betrachtet waren die 1990er Jahre ein Einschnitt auf dem Weg in die Migrationsgesellschaft. Der Drang der sogenannten zweiten Generation, sich öffentlich bemerkbar zu machen, hatte nicht nur damit zu tun, etwas zu sagen zu haben, sondern dies auch innerhalb der herrschenden Spielregeln tun zu können. Und mehr noch, diese Regeln in Frage zu stellen. Überall schien es aufzubrechen. Pioniere, wo man hinschaute, im Film, in der Literatur und vor allem im Rap. Einer dieser Protagonisten war Mahmoud Altunay. Gemeinsam mit Murat G gründete er als DJ Mahmoud Anfang der 1990er Jahre in Frankfurt das gleichnamige Duo. Die Frankfurter Hip-Hop-Crew zählt zu den Begründern des türkischsprachigen Rap in Deutschland, obgleich Mahmouds Sprachen immer der Beat, die Melodie und das Sample waren. 1993 brachte DJ Mahmoud gemeinsam mit Volkan T das Label Looptown an den Start. Als Beatmaker schöpfte er völlig selbstverständlich aus Jazz, Funk und Rock über Rap bis hin zu anatolischer Musik und Sufi-Klängen. Eine Welt, die weder Genres noch Grenzen zu kennen schien. Anfang Mai ist DJ Mahmoud plötzlich und unerwartet im Alter von 57 Jahren in Saarbrücken verstorben. Die Hookline des ersten Tracks des Albums Garip Dünya, Fremdartige Welt, lautet: DJ Mahmoud und Murat G, vergesse diese Namen nie. Wir aber hören jetzt das Stück Wicked Night aus dem Album Deadlock, das DJ Mahmoud 2020 herausbrachte.

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1: Schreiend zur Welt kommen. Worum geht's? Das Underground Emo Festival Rites of Spring in München liefert 2 intensive Tage lang. Mit zahlreichen Bands Belege dafür, dass Hardcore-Punk vielfältig und divers klingen kann. Das sagt Merle Ziels.
2: Sie halten sich an den Schultern, bilden einen Kreis und rennen im Moshpit aufeinander zu. Verschwitzte Haut an verschwitzter Haut. Pure Ekstase. Einzelne lassen sich von der Menge tragen oder klettern an der Stahlkonstruktion bis unter die Decke. Vergangenes Wochenende fand in München zum 2. Mal das Rites of Spring Fest statt. Insgesamt 10 Emo- und Screamo-Bands aus ganz Europa traten auf. Organisiert hat das Festival das lokale Kollektiv Core Chaos Concerts, das die Münchner Subkultur mit Konzerten von Hardcore bis Folk bereichert. Wenige Stunden bevor es losgeht, ist es noch still im Café Kult. Wie eine Vorahnung liegt ein modriger Geruch in der Luft, Schweiß vergangener Nächte scheint in die Wände eingesickert, wird aber überlagert vom Duft des Caterings. Das Café Kult ist einer der am längsten bestehenden Subkulturorte in München. Seit Ende der 90er gibt es hier, mitten im Grünen, Punkkonzerte. Diesmal ist Emo Ruling Sound, die melancholische Schwester des Hardcore-Punk. Um eines geht es an diesem Wochenende oft. Real versus Fake Emo. Real, das bedeutet einen rohen, emotional aufgeladenen Sound, während Fake Emo eher als augenzwinkernde Zuschreibung für alles dient, was das Genre offener versteht. Doch das Festival macht keinen Glaubenskrieg aus der Frage, ob real oder fake, sondern einen selbstironischen Gesprächsraum für die verschiedenen Facetten des Stils. Zu hören zum Beispiel beim Song Si Quieres der Band Hm.

0: Hum heißt diese Band und sie hat gespielt beim Rites of Spring Festival in München und für die Taz war Merle Ziels dabei.
1: Die sechsköpfige Band aus Barcelona war eine wahre Überraschung für das Publikum. Von einem poppigeren, fröhlicheren Sound und an manchen Stellen fast balladesk gesungenen spanischen Texten zu galoppierenden Drums, segenden Gitarren, dumpfen Bass und einer schreienden Sängerin. Während das Festival am Samstagabend mit der seit 20 Jahren bestehenden Emo-Legende endet, der italienischen Screamo-Band Rain, beschließt den Freitag die derzeit gehypte schwedische Noise-Pop-Band Weatherday. Sie lockten ein queeres und jüngeres Publikum an. Pinke Haare mischten sich unter die Millennials in kultigen Bandshirts. Auch der Anteil an Flinterpersonen ist hoch, vor, hinter und auf der Bühne. Es sollte als Teil des Line-Ups selbstverständlich sein, formuliert das Kollektiv seinen eigenen Anspruch und zeigt so, wie eine sonst oft männlich kodierte Subkultur vielfältiger werden kann. Am Ende bleibt vor allem ein Gefühl. Hier, in diesem miefigen, dunklen, unfassbar lautem Raum, ist die Welt noch in Ordnung. Die Sängerin der italienischen Newcomer-Band Leda bringt es auf den Punkt mit einer Ode an die Emotionen im Sinne von Punk never dies. Sie sagte, wir kommen alle schreiend auf die Welt, wir haben es nur verlernt. Seid nicht nonchalant, eure Emotionen sind wichtig. Von Leda nur noch der Song Amaranta.

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1: Zwischen den Rillen werden in der Taz die neuen Platten besprochen und das hat Stefanie Grimm in dieser Woche getan. Sie hat sich gewidmet dem Album Train on the Island von Aldous Harding, das, wie das Leben so spielt, auch Album der Woche hier bei Byte FM ist. Stefanie Grimm.
2: Wer sich Sorgen macht, Aldous Harding könne ihr eigene Weirdness abhanden kommen, also genau das, wofür sie von ihrem Publikum verehrt wird, kann sich beim Anschauen des Videoclips zum Song One Stop entspannen. Die Vorab-Single klingt zwar genau wie das dazugehörige neue Album Train on an Island, noch geschmeidiger und zugänglicher als die auch schon recht einschmeichelnden Vorgänger Designer von 2019 und Warm Chris von 2022. Ihr aktuelles Material ist also weit weg vom kargen Frühwerk der neuseeländischen Künstlerin, das seinerzeit gerne Gothic Folk gelabelt wurde. Doch der höchst unbehagliche Kurzfilm für One Stop führt Harding weit abseits von Folky in Gemütlichkeit. Eingesperrt in einen leeren Wassertank aus Beton führt sie darin einen wilden Tanz auf. Ihre schlangenartigen Verrenkungen bringen sie zum Keuchen und Schwitzen, ihr Blick wird gequält. Zwischendurch muss sie sich hinlegen. Warum sich die 36-Jährige für die Kunst überhaupt so verausgabt, bleibt unklar. Der klaustrophoben Situation zu entrinnen scheint gar nicht ihr Ziel zu sein. Freude an der Bewegung erst recht nicht. Zum Ende hin meint man einem What the fuck von ihren Lippen abzulesen. Der Songtext wirkt nicht minder verrätselt. Unter anderem geht es um die Rückkehr an einem Ort, den Harding einmal gut kannte. Nun oszilliert sie zwischen Vertrautheit und Entfremdung. Inwiefern eigenen Erinnerungen, auf die sich unsere Identität stürzt, überhaupt zu trauen ist, I'm gonna write what I know, things I ain't known for a long time. One Stop erweist sich auch musikalisch als Shapeshifter, mit Hardings Stimme und einem repetitiven Klavier als Konstanten. Atmosphäre, Instrumentierung und Rhythmen werden immer neu austariert, stete Verschiebungen unter der fluffigen Oberfläche offenbaren sich nur langsam. Ihre Singstimme setzt sie auf eine Weise ein, die man immer noch chamäleonhaft nennen kann, auch wenn sie diesmal weniger übertrieben moduliert. Dass sie in verschiedenen Stimmen, Dialekten und Tonlagen singt, war bislang ihr viel diskutiertes Alleinstellungsmerkmal. Hier nun der Song One Stop und den ganzen Text gibt es in der Tat.

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1: 100 Jahre und eine Schleiereule. Ruth Lang Fuentes stellt Castora Herz vor. Sein neues Album verbindet Zeitgenössisches mit Tradition und lässt überlieferte Lieder der spanischen Landbevölkerung wieder aufleben. Ruth Lang Fuentes.
2: Alles beginnt mit dem Ruf einer Eule, einem brummenden elektronischen Bass und einer tiefen Stimme. Dicen que estamos condenados a repetir nuestro pasado. Übersetzt, man sagt, wir seien dazu verdammt, unsere Vergangenheit zu wiederholen. Der Auftaktsong auf dem Debütalbum Cien Años de Castora vom spanischen DJ und Produzenten Castora Herz kündigt somit an, was die Musik auf dem Album darstellen möchte. Einen futuristischen und zugleich historischen Tanz. Eine Kombination aus elektronischem Dancefloor und spanischer Folklore, wie man sie vielleicht schon von Stars wie Rosalía kennt und mit der Castora Herz doch etwas ganz Eigenes schafft. Denn statt dem Flamenco widmet sich das Album der traditionellen Musik der Region Castilla y León, wo der Musiker seine Wurzeln hat. Auch die Aufnahmen sind in einem Dorf entstanden, das exemplarisch für das entvölkerte Spanien, dem España Vacía, steht. Kastilische Folklore ist vielfältig, das sind Jotas zu nennen, Seguidillas und Cantos de Arada, Volkstänze und Worksongs, die früher beim Pflügen am Acker gesungen wurden. Um ein kollektives Gedächtnis, um Tanz und Unterhaltung und um einen Touch Voodoo-Zauber. Darum geht es in Cien Años de Castora. Symbolisch steht dafür die Schleiereule, die auch die Maske darstellt, hinter der sich der Musiker verbirgt. In der heidnischen Mythologie steht sie für die Verbindung zum Jenseits und den Ahnen. Gewidmet ist die Musik nämlich der Großmutter des Künstlers, Castora, die dieses Jahr 100 Jahre alt geworden wäre. Ein bisschen Pathos muss bei einem spanischen Album schließlich auch sein. Wir hören nun von Castora Herz, A la Entrada de Palencia.

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1: Von Spanien geht's nach Slowenien zu den Vertretern oder Repräsentanten der neuen slowenischen Kunst. Ist das Kunstkollektiv Laibach Sick of Music, so heißt es in ihrem neuen Album? Diese und andere Fragen beantwortet Ivan Novak für Laibach im Gespräch mit Robert Miesner.
2: Schwerer Stoff. Auf den Tisch gebracht mit leichter Hand. Wer hätte das 1989 oder 2001 über Laibach gesagt? Eine Band, die von Georg Dietz im Spiegel als Erfinder eines Disney-Totalitarismus vorgeführt worden ist. Dietz sah eine Braunhemden-Apokalypse aus dem Lego-Kasten aufsteigen. Ein allerletztes Mal. Laibach, gegründet 1980 in Trebovlje in der jugoslawischen Teilrepublik Slowenien, waren 1984 Mitinitiatoren des multidisziplinären Kunstkollektivs NSK, Neue Slowenische Kunst, und sind dessen musikalischer Arm. Laibach wurden als südosteuropäische Protagonisten von Industrial berühmt und für ihren genretypischen Griff in die Giftküchen des 20. Jahrhunderts berüchtigt. Diesbezügliche Verdachtsmomente sollten sich mit den Alben Kapital 1992 und NATO 1994, die den fatalen Triumph des Neoliberalismus und den Zerfall Jugoslawiens thematisierten, erübrigt haben. Beides Alben übrigens, die damals als Brüche mit dem gewohnt brachialen Sound der Band wirkten. Auf dem neuen Album Music mit CK weiß die Band, dass mit Einflüssen aus Eurodisco, Latin Folk und Bluegrass noch zu steigern. Harmlos allerdings ist das nicht. Bevor wir tiefer in die Materie einsteigen, ein Klangbeispiel.
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1: 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Das waren Laibach mit dem Titelsong ihres neuen Albums Music. Die Sängerin ist die ghanaische Afropop-Liedermacherin Wyala. Mit Industrial hat es erstmal wenig zu tun und muss es auch nicht. Im Interview mit der Taz erklärt Laibach-Gründungsmitglied und Kollektivsprecher Ivan Novak, die Apokalypse stellt heute keinen Bruch mehr dar, sondern sie ist ein Zustand. Ivan Novak, sie wiederholt sich in Endlosschleifen. Sie ist in Feeds verstreut, farblich weich gezeichnet, konsumierbar gemacht. Im Video zu dem Song Algorithm unterstreichen Laibach das mit einer letzten Endes tief traurigen, so mechanischen wie absurden Abfolge von Tanzgesten. Was das mit den Blues Brothers und Charlie Chaplin zu tun hat, wie der britische Okkultist Aleister Crowley ins Spiel kommt und woran die Musik erkrankt ist, lest ihr in der Taz. Wir hören noch ein Stück vom neuen Album. Luigi Mangione heißt der Song, nach dem Data Engineer, welcher der Ermordung des US-Multimillionärs und Versicherungsunternehmers Brian Thompson im Dezember 2024 verdächtigt und teilweise als Volksheld gefeiert wird. Jonathan Rinderknecht wiederum, Brandstifter des Pacific Palisades Fire, dem im Januar 2025 mindestens 12 Menschen zum Opfer fielen, soll von Mangione beeinflusst worden sein. Predictions of Fire, Feuerprognosen, heißt ein Dokumentarfilm über Laibach. An seinem Anfang stehen die Zeilen Bertolt Brechts. In den finsteren Zeiten wird da auch gesungen werden, da wird auch gesungen werden. Von den finsteren Zeiten. Band ab für die Gruppe Laibach.

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1: 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Ja doch, das wird morgen klargestellt in der Wochentaz. 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Und unser letztes Thema für heute, das heißt Seafeel, die waren ewig weg. Nach einem ewigen Tauchgang veröffentlicht das britische Trio Seafeel ein neues Album. Wie zeitgemäß ist diese Musik, hat in dieser Woche Thaddäus Herrmann gefragt. Und ich zitiere mal aus seinem Text. Der Sound von Seafeel war von Beginn an ein dringlicher Stachel im Kosmos der britischen Indie-Musik. Damals in den frühen 1990ern blühte der Rave und regnete seinen elektronisch grundierten Sound über der Gitarrenmusik ab. Mark Clifford, Sarah Peacock und Darren Seymour, Seafeel, abstrahierten diese Melange schon, bevor sie zu sich selbst gefunden hatten und bauten Songs, in denen die ätherische Klangwelt britischer Indie-Labels wie 4AD mit der kompromisslosen Reduktion von Dub und den endlosen Möglichkeiten digitaler Studiotechnik clashten. Very British, eigentlich, aber auch sehr eigen. In der Welt der elektronischen Musik gelten Seafeel seitdem als subversive Pioniere. Die Art und Weise, wie das Trio die Schnittstelle zwischen Gitarrenpop und Elektronik, zwischen Song und Track interpretierte, passte in die aufblühende Backroom-Kultur der Clubs. Ein bisschen krude, sehr porös, angemessen, unberechenbar. FX Twin remixte pro bono, die Cocteau Twins, selbst Studio Wizards, bestellten Edits und nahmen Seafeel als Support mit auf Tour. Und Warp Records stiftete einen Plattenvertrag. Seafeel waren die erste echte, in Anführungszeichen, echte Band auf dem Label. Und auch die ersten MusikerInnen, die Gitarren verwendeten. Skandal. Soweit der Auszug aus dem Text von Thaddäus Herrmann über Seafeel. Und hier kommt ein Song aus dem Album, der heißt Every Days. Dies war das Taz Mixtape. Mein Name ist Klaus Walter. Ich wünsche noch viel Spaß im weiteren Programm von Byte FM und mit der Taz.

Caramba, bei der FM. Ich habe bei der Vorbereitung dieser Sendung festgestellt, dass dieser Song hier aus dem Jahr 1982 von der australischen Formation Icehouse, ihr werdet ihn kennen, Hey Little Girl, im passenden Kontext durchaus noch lebendig wirkt und gut und keineswegs tot gehört. Und wenn ich passenden Kontext sage, dann meine ich natürlich unser zuletzt zum BeiteFM-Album der Woche erhobenes Album Outer National von der fünfköpfigen britischen Band Pigeon, mit dem ich hier die kleine Caramba-Sendung aufgemacht habe. Outer National heißt das Album, ein Haus, wenn man so will, mit vielen offenen Fenstern. Man kann wirklich in alle Richtungen von diesen grandiosen Songs aus dieser Band, die aus dem kleinen Ort Margate an der englischen Küste kommt, in alle nur denkbaren Richtungen assoziieren und die Gedanken schweifen lassen und stößt am Ende auf Icehouse zum Beispiel. Hier kommt eine wirklich spannende und interessante Künstlerin aus Köln. Sie heißt Maika.

0: Wir sind hier bei Kram auf Bein FM. Die gerade gehörte Band kommt aus Belgien. Kopf und Sänger und Starter dieser Band ist Joachim Liebens. Haunted Youth oder The Haunted Youth, sollte ich korrekterweise sagen, mit einem neuen Album, das natürlich klare Referenzen, nicht nur musikalisch, sondern auch vom Albumtitel her schon in Richtung The Cure aufweist. Boys Cry 2 heißt das Album von Haunted Youth und das kokettiert damit mit Boys Don't Cry, einem Titel von The Cure, hat auch viel mit Verzweiflung, Ängsten, Emotions aller nur denkbaren Art zu tun, dieses Album, das ich ziemlich gut finde und das die Band auch inzwischen außerhalb von Belgien wirklich durchweg hat populär werden lassen. Maika, eben gehört, kommt aus Köln, finde ich spannend. Senza Padrone Baby, ein Album, das bereits in der letzten Woche erschien und nicht geizt mit so 80er Jahre Funk, New Wave Passagen. Ich habe in aller Schnelle mal versucht, mich durch die Tracks, kam die nicht oder kommt die nicht auch sogar aus Belgien, Anna Domino, zu hören, denn an sie musste ich denken, habe aber in der Kürze der Zeit jetzt nicht den Titel gefunden, der in Zusammenhang mit Maika vielleicht wie die berühmte Faust aufs Auge gepasst hätte. Lassen wir Maika also für sich stehen, dann The Haunted Youth und gehen von Belgien jetzt mal ganz kurz in die Niederlande. Ich weiß nicht, wer von euch schon mal von Maria Katharina Swanenburg gehört hat. Sie zu kennen ist jetzt nicht unbedingt ein Muss, zumal sie den Großteil ihres Lebens bereits im 19. Jahrhundert absolviert hat, vorzugsweise in Leiden, in den Niederlanden. Berühmt geworden ist sie als die vermutlich größte niederländische Giftmörderin. Immerhin 27 Menschen sind ihren Giftmorden zum Opfer gefallen, wobei sie durchaus versucht hat, auch noch Dutzende anderer Leute umzubringen. Man spricht von über 90 Mordfällen, die eben nicht allesamt erfolgreich waren. Ihr bevorzugtes Mittel ist wohl Arsen gewesen. Sie ist bis heute recht bekannt auch dadurch, dass es eine Gin-Marke gibt, auf deren Flasche ihr Konterfei eben prangt. Das ist mir bei diversen Besuchen in Leiden irgendwann mal aufgefallen. Ich wurde neugierig, fragte mich, wer ist diese Frau, die da auf diesen Gin-Flaschen prangt, und kam dann eben hin zu Maria Katharina Swanenburg und dem Thema Giftmord, das wir jetzt einfach mal ins Hier und Jetzt transportieren, indem wir uns ganz kurz mal eben dem neuen Album der Berlinerin Iggy Mell zuwenden. Das ist an diesem Wochenende erschienen und hat eine gute Dosis an Witz, Humor und Originalität. Also das muss ich ganz klar sagen, ich durfte sie ja mal im letzten Jahr persönlich kennenlernen, finde sie eigentlich ziemlich angenehm und sympathisch. Und daran hat sich nach Hören des neuen Albums Popstar mit 2P übrigens geschrieben nichts geändert, eher im Gegenteil.
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Oh, pardon, das schepperte gerade ein bisschen. Kein optimaler Übergang von Anthony Schmierek, den wir gerade gehört haben, hin zu einem neuen Sampler des London Clubs Fabric und seinem gleichnamigen Label Fabric. Ich sag gleich noch ein paar Sachen zu den Tracks, die hier gelaufen sind.

Die Compilation, aus der ich hier Musik spiele, heißt schlicht und ergreifend Selects und featuret eine ganze Reihe von Tracks, die im weitesten Sinne dem Genre UK Garage zuzuordnen sind. Das gilt auch für Ghoulish, den wir hier hören, und den Track This Bassline Smells Like Oil. Davor habe ich Anthony Schmierek gespielt, der vor der Veröffentlichung seines insgesamt zweiten Albums steht, Decoding Birdsong. Er ist Sänger, Spoken Word Künstler und mir zumindest erstmals aufgefallen als Kollaborateur diverser House-Tracks, unter anderem von Because of Art, Circle of Light war ein fulminanter Erfolg von in erster Linie Because of Art, dem freilich Anthony Schmierek die Stimme lieh, dass er auch abseits davon, wenn er ganz eigene Tracks produziert, ein ziemlich gutes Händchen für hausige, klubbige Tracks hat, hat er jetzt schon mehrfach bewiesen. Das neue Album, habe ich es gesagt, Decoding Birdsong, wird in einiger Zeit erscheinen. Davor habe ich Iggy Mel gespielt und wer von euch genau hinhörte, der stellte sicherlich fest, dass da auch ziemlicher Stoß über Frauen verbreitet wurde von einer männlichen Stimme und die wiederum gehört Coach Aaron. Ich muss gestehen, dass ich den wirklich nicht kannte und zunächst auch glaubte, das sei eine augenzwinkernde Verabredung zwischen Iggy Mel und ihm gewesen, dem ist aber nicht so. Coach Aaron zählt zu einer Gruppe, die sich Raw Gang nennt und über Social Media jede Menge Tipps in Sachen gesunde Ernährung, Lebensmittel, Rohkost und ähnliche Geschichten verbreitet. Ich kann das hier nicht in aller Form wiedergeben, weil ich schlicht nicht bis in alle Details kenne, aber die Gruppe ist offensichtlich umstritten.

Wir sind hier bei Krampf bei FM bissig, wie immer, wenn auch musikalisch immer wieder in anderen Kontexten, die Sleaford Mods hier mit The Prodigy und einem Titel, der bereits einige Wochen zurückliegt, der mir aber aufgrund dieses wunderbaren Kontrasts hin zu der zarten Stimme von Aldous Harding ausgezeichnet gefällt. Und genau die ist verantwortlich für unser aktuelles Byte FM Album der Woche, Train on the Island.

Die Neuseeländerin Aldis Harding veröffentlichte insgesamt 5. Album, für das sie sich nicht zum ersten Mal übrigens mit dem Produzenten John Parrish zusammengetan hat. In Wales ist das Ganze aufgenommen und produziert worden, ein Album, das so ganz feine Friction, Reibung aufweist, wie vielleicht der gerade gehörte Titel auch wieder mal eindrucksvoll belegen konnte. Man, oh, ist großartig. So versonnen höre ich ein ums andere Mal diesem, unserem Bad FM-Album der Woche zu, dass ich offen gestanden im Moment gar nicht weiß, wie es weitergeht. Hören wir einfach mal. Oh, die sind auch großartig. Kanadische Band Cola.

gute Band aus Zürich, Annie Taylor, die ich hier gerade gespielt habe, davor Cola, eine Band, deren neues Album Cost of Living Adjustment mich echt sehr, sehr beeindruckt. Einen Titel daraus habe ich gespielt. Kopf der Band ist Jim Darcy. Einige unter euch haben möglicherweise in der schon etwas zurückliegenden Vergangenheit, wenn man so will, die Vorläuferband Ort gehört, wesentlich düsterer, stärker im Post-Punk verortet, in der Jim Darcy tätig war. Cola kommen mit wirklich aufregend verblüffenden Akkordreihungen, haben gar nicht mal einen klassischen Drummer, man merkt das erst beim zweiten oder dritten Hören, sondern als Trio eine Person dabei, die in erster Linie für Percussion zuständig ist. Würde gerne noch etwas von diesem großartigen Musiker und übrigens auch Produzenten spielen. Sein Name ist Rostam. Einige unter euch werden ihn kennen als Gründungsmitglied von Vampire Weekend. Hier ist sein neues Soloalbum American Stories.

kann man bei FM in seinen American Stories, so der Album Titles Rostam, jede Menge orientalische Tonfolgen zu, orientalische Instrumente wie die Sass zum Beispiel, ein Langhals-Saiteninstrument, Dinge, die seine persischen Wurzeln offenbaren. Ist ein tolles Album. Möchte mich bei euch bedanken für eure Aufmerksamkeit. Also ich mache hier mal einen ganz harten Cut gerade. Euch alles Liebe und Gute wünschen und freue mich, wenn wir uns bei nächster Gelegenheit wieder hören könnten. Mein Name ist Klaus Vier und die Tür schließt der englische Beitrag für den an diesem Wochenende stattfindenden Eurovision Song Contest. Ich finde ihn so herrlich bescheuert, aber irgendwie auch verdammt gut. 1, 2, 3 von Lookman, No Computer. Alles Liebe, alles Gute, ciao.

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1: Ich bin Tine Klimach. Es ist keine leichte Woche für Bundeskanzler Merz. Nachdem er bereits am Dienstag beim DGB-Kongress mit Pfiffen und Buhrufen statt Applaus begrüßt wurde, gab es einen ähnlichen Vorfall heute in Würzburg. Da war Friedrich Merz Gast bei einer Podiumsdiskussion beim Deutschen Katholikentag.
2: Dass Friedrich Merz und seine Regierung unbeliebt sind, kann der Kanzler schon länger in Umfragen sehen. Mehr als 80% sind unzufrieden. Jetzt bekommt Merz aber immer wieder ganz konkret vor Augen geführt, dass das nicht nur bloße Zahlen sind. Diesmal beim Katholikentag protestierten rund 400 Demonstranten vor allem gegen die Klimapolitik der Bundesregierung. Vier von ihnen störten die Podiumsdiskussion im Saal mit Zwischenrufen und Pfiffen. Nach einigen Minuten ging eine Aktivistin freiwillig, eine Frau wurde von Sicherheitskräften rausgezogen und die anderen hielten den Mund. Uli Reitinger, Nachrichtenredaktion.
1: Der nordrhein-westfälische FDP-Landeschef Henning Höhne zieht seine Kandidatur für den FDP-Bundesvorsitz zurück. Höhne werde nur noch als stellvertretender Bundesvorsitzender kandidieren, bestätigte ein Sprecher der FDP. Damit bleibt nur noch Wolfgang Kubicki als Kandidat für den FDP-Bundesvorsitz. Beide Politiker betonen, dass sie den Schritt in den vergangenen Tagen gemeinsam geplant hätten. Im Handel wird heute gestreikt. Verdi hat Beschäftigte in ersten Betrieben bundesweit zu Arbeitsniederlegungen aufgerufen. Kundinnen und Kunden sollen nach Einschätzung des Handelsverbands HDE aber kaum etwas davon merken.
3: Der HDE sagt, bisher gebe es keine Hinweise auf Ladenschließungen oder ähnliche Einschränkungen. Einkaufen soll demnach ganz normal möglich sein. Hintergrund der Warnstreiks: Verdi hat erste Angebote der Arbeitgeber zurückgewiesen und fordert 7% mehr Lohn, mindestens aber 225 Euro. Die Arbeitgeber bieten ab November 2% und ab August 2027 weitere 1,5% mehr Geld. Die Positionen liegen also weit auseinander. Der Tarifstreit könnte deshalb noch dauern. Die vorigen Verhandlungen hatten sich über ein Jahr hingezogen. Thomas Bleskin, Nachrichtenredaktion.
1: Zum Sport. Manuel Neuer hat auch mit 40 Jahren noch nicht genug vom Profifußball. Der Kapitän verlängert seinen auslaufenden Vertrag beim FC Bayern München ein weiteres Mal bis Mitte 2027. Das hat der Verein am Abend bekannt gegeben. In den vergangenen Wochen und Monaten war immer wieder über ein Nationalmannschafts-Comeback für die anstehende WM spekuliert worden. Neuer wiegelte das aber bisher immer ab. Das Wetter, die Vorhersage des Deutschen Wetterdienstes. Heute Abend wechselnd, zeitweise stark bewölkt und es gibt immer wieder Schauer und einzelne Graupelgewitter. Im Nordosten ist es meist trocken. In den Alpen oberhalb von 1500 Metern gibt es etwas Schnee. Die Abendwerte liegen bei 7 bis 15 Grad. Das Wochenende startet morgen gebietsweise mit Schauern und einzelnen Gewittern. Von der Mitte bis zur Oder bleibt es aber auch längere Zeit freundlich und trocken. Mit Höchstwerten von 8 bis 17 Grad. Am mildesten ist es an der Oder.
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4: Herzlich willkommen zur Tiefenschärfe bei Byte FM. Am Mikrofon ist Dirk Dumin.

Ihr hört die Tiefenschärfe bei Byte FM und ich habe die heutige Sendung gleich mit zwei Stücken in einer Reihe begonnen. Die waren beide von Kreidler und beide von dem neuen Album Schemes, was am 15.05. erscheint, Beats und Clove Twin. Es ist wirklich sehr schwer, da was rauszusuchen, was man spielen möchte, hier in der Kürze der Zeit, weil das wirklich ein sehr, sehr spannendes, dichtes Album ist. Schemes ist von subtilem Humor durchzogen, heißt es in der Pressemitteilung. Und die Musik scheint es weniger eilig zu haben. Das finde ich ja auch persönlich sehr, sehr gut. Aber jetzt geht es mit was ganz anderem weiter. Das folgende Stück, das hat Klaus Vier, mein sehr geschätzter BytefM-Kollege, gespielt in seiner Sendung und als Opener. Und das ist ungefähr so, als wenn man auf die Autobahn auffährt und das Pedal durchtritt und sofort mit Blinker links auf die linke Spur. Neue Musik von OMUNIT.

Ripples war das von Om Unit, neue Musik von ihm, ganz, ganz tolles Stück, wie ich finde. Und ich habe ja eben schon so bildlich gesagt, linke Spur, Lichthupe, obwohl das eigentlich gar nicht erlaubt ist. Aber so eine nächtliche Autofahrt kann ich mir da sehr gut zu vorstellen zu diesem Stück. Also so eine Art Night Rider. Und da fällt mir natürlich sofort folgendes Stück ein von Tom Misch und Joseph Days. Auch lange nicht mehr gehört. Warum eigentlich?

Ihr hört die Tiefenschärfe bei Byte FM. Das waren gerade Tom Misch und Yusef Days aus dem Album, was ich hier rauf und runter und wieder rauf und wieder runter gespielt habe. What Kinda Music, erschienen bei Blue Note, schon ein paar Jahre her. Aber ich habe jetzt auch leider hier gar nicht so viel Zeit, weil jetzt, ich glaube, gleich klingelt hier das Telefon.

Das ist die Tiefenschärfe bei Byte FM und das war gerade Musik. Eurotrash heißt das Stück von einer mir bisher völlig unbekannten Künstlerin Beatrice M. aus Paris. Hintergrund ist folgender, 20 Jahre Dubstep wird gerade gefeiert und ich hatte das große Glück, damals in den ganz Early Days bei den allerersten Partys in Deutschland dabei sein zu dürfen, organisiert damals von dem wunderbaren Orson Sieverding aus Düsseldorf und alle wussten nicht so richtig, wie tanzt man dazu und ich finde das ganz großartig, dass es diese Musik immer noch gibt. Und ich möchte noch ein weiteres Stück von Beatrice M. Spielen. Ich habe mich da mal so ein bisschen durchgehört. Die macht echt ganz tolle Sachen. Magic möchte ich spielen. Das gibt's im Techno-Mix und im Dubstep-Mix. Und ich spiele natürlich Letzteres.

Ihr hört immer noch die Tiefenschärfe bei BytefM und ich feiere gerade so für mich persönlich ein bisschen 20 Jahre Dubstep. Wir haben gerade Beatrice M gehört mit Magic im Dubstep-Mix und habe ich entdeckt in einer Doku, in einer Fernsehdoku, sehr, sehr spannend. 20 Jahre Dubstep, viele Protagonisten kommen davor, unter anderem Pinch und Marc Ernestus und Mahler und ich möchte aber tatsächlich ein Stück, weil ich das einfach schon lange nicht mehr gemacht habe,

808 Dub war das gerade von Orson hier in der Tiefenschärfe bei Byte FM. Ganz, ganz kleines Label, was er da hat. Version heißt das. Ich glaube, es gab bisher nur 10 oder 12 Veröffentlichungen, digital und als Vinyl. Und ich bin gespannt, wann und wie und wo ich ihn nochmal als DJ sehe, weil er eben auch ein ganz toller DJ ist und nicht nur Labelbetreiber. Und aus Gründen, die ich gerade nicht erläutern möchte, bin ich gerade regelmäßig im Krankenhaus und das macht einen traurig und aggressiv zugleich. Und zum Glück gibt es aber dann, wenn man im Auto sitzt und man eigentlich direkt irgendwie mindestens eine Schachtel Zigaretten rauchen muss, was nicht gesund ist, ich weiß, mache ich auch deswegen nicht, aber zum Glück gibt es dann so

Das ist hier die Tiefenschärfe bei Byte FM und das war gerade Dipping Out aus dem großartigen Album Come and See von den Garriers aus Dublin. Und ja, also keine Angst, ich liege nicht selber im Krankenhaus, sonst könnte ich ja auch gar nicht moderieren, was ich eben erzählt habe. Ich besuche da nur jemanden und das ist einfach, Krankenhäuser sind einfach fürchterliche Orte und danach braucht man eigentlich irgendwie so ein Getränk, also vielleicht ein Gin Tonic oder so. Die allererste Single von Oasis, Supersonic.

so ungefähr die dreckigste Gitarre, die ich kenne. Ihr hört die Tiefenschärfe bei White FM und das war gerade Supersonic von Oasis aus dem ersten Album, die erste Single. Das Album hieß Definitely Maybe und ist aus dem Jahr 1994 und da war ich übrigens 8 Jahre alt. Deswegen habe ich die leider auch nie live gesehen. Vielleicht gelingt mir das ja nochmal. Die haben sich ja gerade wieder zusammengerottet, wie man vielleicht sagen könnte. Und jetzt komme ich wieder zu was komplett anderem, nämlich zu neuer Musik von Compost Records. Christian Prommer hat zusammen mit der Sängerin Leona Berlin einen ganz, ganz tollen Track gemacht. Den muss ich hier unbedingt spielen.

Christian Prommer zusammen mit Leona Berlin. Struck heißt das Stück. Kommt gerade raus bei Compost Records und die Stimme, die hat mich irgendwie so nachhaltig beeindruckt. Sehe sie die Tage live hier in Wuppertal und bin schon ganz gespannt darauf. Und das letzte Stück, das ist ja oft sehr lang und ausladend. Und deswegen können das auch die Freunde von Byte FM über die Minute 59 hinaus hören. Wir reden von neuer Musik vom Label Oui. Das Stück heißt Vola und kommt von den Labelbetreibern Acid Pauli und Nico Stojan und ist über 12 Minuten lang und wirklich großartig. Ich bin Dirk Thomin und raus und danke fürs Zuhören. Bis bald.

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1: Willkommen auf dem Planet Groove mit Johannes Petzold. Schön, dass ihr dabei seid, auch in diesem langen Wochenende. Langes Wochenende. Heißt für mich, für euch hoffentlich auch, Taktung, Schlagzahl runterfahren, falls trotzdem arbeiten, zumindest ein bisschen mehr slow und im Entspannungsmode. Und das heißt bei mir wiederum sofort, cut the chatter, spin the platter, get this reggae rhythms flowing.

Reggae Music hatte nie einen schöneren irischen Zungenschlag als da, wo Sinéad O'Connor auf Sly and Robbie traf und sie gemeinsame Beats und Words schmiedeten zu diesem Lee Scratch Perry Tune Curly Locks. Die Geschichte von der Tochter, die ihren Rasterfreund liebt, aber die Eltern wollen sowas mit Curly Locks nicht im Haus haben. Happy Times für alle, Doppelpunkt, die Roots Reggae lieben, noch mehr Doppelpunkt, in dem Fall am 26. Mai, vor allem für die, die in der Hauptstadt weilen oder da sogar wohnen, die Abyssinians live im Lido.

Auf jeder meiner Top 10 Desert Island Reggae Discs Collections ist der Song mit auf jeden Fall im Gepäck. Sada Masagana. Jamaikaner singen Amharisch, wünschen sich ins gelobte Land zurück. Auch wenn der Herrscher über das gelobte Land damals Haile Selassie mit diesem heilsbringenden Wunsch der Rastafari nichts anfangen konnte. Der Traum, die Vision von einem gelobten Land, einer besseren Welt, die kann ich vollkommen teilen. Abyssinians live in Concert im Lido habe ich mal The Gladiators gesehen. Ebenso Kult-Reggae-Band jener Tage. Und ich muss sagen, nicht viel erwartet. Gone Glory, die hatten ihre große Zeiten, aber es war einfach nur großartig. Von daher an selben Ort jetzt die Abyssinians, Reggae aus jener Zeit, als auch dieser Musiker aus Jamaica von sich hören machte, Bob Marley and the Wailers, one of my fave tunes von Robert Nesta Marley.

0: Die Geschichte will es, dass Sly Stone mit Band auf Tour war, die Vorgruppe ihm die Show dabei stahl und deswegen wurden Bob Marley und seine Wailers unsanft rausgekantet. Dann hatten sie also extra Zeit in den US of A 1973. Sie gingen ins Studio und nahmen da live die Chicago Sessions auf. Eine der besten Live-Studio-Sessions von Bob Marley, wie ich finde. 11 Kinder hatte der, 7 Außereheliche, von den sogenannten Baby Mothers, 4 mit seiner Frau Rita Marley, das älteste Ziggy Marley, dessen neues Album Brightside.
1: Attention, please. 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

vom Brightside-Album von Ziggy Marley, Racism is a Killer, Nuff Said. Gutes Album, bisschen poppig, wie er oft bei Ziggy Marley. Schöner Song für seinen Papa da übrigens dabei. Der erste als Hommage von ihm an seinen Papa. Many Moon Bob von Ziggy Marley. So, Abyssinians, live in Konzert. Das Gründungsmitglied Bernard Collins aus 60er Jahren ist noch dabei. Linford Manning. Schon lange hat der Rastafari den Rücken gekehrt und ist zum christlichen Glauben konvertiert. Der ist also nicht mehr dabei. Lone Ranger ist neu dazugekommen. Gibt nicht mehr so viele Reggae-Roots-Konzerte, wo Living Legends aus Jamaika auf der Bühne stehen. Und deshalb don't miss oder miss at your own peril. Also hingehen, die Abyssinians, 26. Mai in Berlin im Lido.

The Abyssinians, Jah Loves. Ich warte mit Spannung auf das neue Album von The Malos. Nicht, weil sie aus Indonesien kommen und daher diesen Novelty-Exotic-Bonus haben, sondern weil ihr Retro-Soul so cool ist. Er könnte aus Brooklyn und dem Daptone-Soul-Imperium stammen. Und okay, der gewisse exotische Touch im Song Six Years, klar, der catcht einen natürlich auch.

Die Marlows. Ich fühle, wie ich dem Sommer entgegenschwebe mit jeder neuen Die Marlows-Single. Das war Six Years. Doesn't get better than this. Oder finde ich jedenfalls. Und im Katamaran auf der anderen Soul-Seite Richtung Sonne, T.Y.O. aus Frankreich. Vom Soulman gibt es ebenfalls eine neue Single, Uptempo, mit einer positiven Message, Peacemakers.

Peacemakers, T.Y.O., Charlie Chimi, dominikanisch-kubanischer DJ, Produzent, veröffentlicht heute sein Debütalbum. Disco Chimi oder vielleicht auch Disco Chimi gibt eine wunderschöne Bezeichnung für seine Musik im Beiblatt, die kann man kaum toppen. Dominican Cuban Artist Charlie Chimi presents Disco Chimi, a debut album of left field Afro-Latin sounds, mixing merengue, dembow, rock, Afro-Disco und Caribbean Folklore with a garage rock energy. So, der Track heißt Claro que sí, como no, cool laid-back track von Charlie Chimis Debütalbum.

Nightmares on Wax feiern das 20-jährige ihres Debütalbums in A Space Outer Sound im Soundclash mit The Man Himself, Adrian Sherwood vom On You Sound System in London. Und so heißt das Album denn auch Nightmares on Wax versus Adrian Sherwood, A Space Outer Dub Sound. Das war Dallas, der Positive Touch. Planet Groove, die nächste Band heißt Tank and the Bangers aus New Orleans. Soul, Poetry, Spoken Word, Jazz and some Rap. Ich werde die euch kommende Woche ausführlicher vorstellen. Für heute nur Rest. Der Track von Tank and the Bangers. 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

brasilianische Musiker leben verstreut across the world. Flavia Coelho in Frankreich, Joao Selva Südfrankreich, Seo Jorge und viele mehr in Kalifornien. Marcelo Frota hat sich London ausgesucht und da gleich eine halbe Landsfrau getroffen, Nina Miranda. Also volle Frau, aber zur Hälfte brasilianisch, zur Hälfte britisch. Die wurde berühmt mit Smoke City und Underwater Love. Beide im Duett mit dem Canto de Aldea, die neue Single von Marcelo Frota. Der nennt sich als Künstler Momo. Diese Musikerin lebt übrigens wie die vorher genannten Brasilianer ebenso in Frankreich. Sie stammt von den Kapverden. Dabei also die gleiche lusophone Sprachgruppe wie Brasilien. Auch ja in vielen Schnittmengen der Musikkultur zwischen Kapverden und Brasilien, zwischen Morna und Bossa. Luisa heißt sie, hatte vergangenes Jahr einen Sommerhit mit ihrer Band in Frankreich am 19. Mai im Lido in Berlin. Luisa. Mein

Luisa, Mania de Carnaval, kommt den Dienstag live in Berlin mit dem Song, der berühmt wurde, komponiert von Luisa Bonfa und Antonio Maria, Mania de Carnaval in dem Film Orfeo Negro. Mehr oder auch weniger geschickte moderative Verkettung. Der folgende brasilianische Künstler wurde auch durch einen brasilianischen Filmklassiker bekannt. Da spielte er nämlich mit. Der Film City of Gods, der Künstler Seu Jorge.

Seo George und Kwenza von seinem neuen Album The Other Side. Seo Georges Rückkehr zu klassischen brasilianischen Musiktraditionen auf diesem Album, aber wie immer bei Seo George in his own way. Seo George hört ihr gleich zum Ende von Planet Groove nochmal von jenem Album, dann im Duett mit Marie Dolan, die Stimme von Zap Mama. Die hören wir hier schon einmal. In dem Fall ist ihr Partner in Crime Michael Franti von Sparehead.

Aus dem Film Blue in the Face, Bearhead und Sepp Mama to my baby. Sepp Mama, das war, vielleicht ist, seit den 90ern das A Cappella Frauenquintett um die kongolesisch-belgische Musikerin Marie Dolan, sehr aktiv in jenen Jahren, lange nichts von ihr gehört bis jetzt. Wieder an der Seite von Seo George auf seinem neuen Album The Other Side mit Far From the Sea. Mit dem Tune sage ich Tschüss, gebe in der Originalausstrahlung von Planet Groove bei Byte FM ab an Vanessa Wohlrath und ihr Herzflimmern. Mein Name ist Johannes Petzold. Ich bin, wie, davon gehe ich aus, ihr auch Fan von Byte FM und daher auch kommende Woche auf dem Planet Groove für euch wieder hier zu hören. Ciao for now. No.

Madonna und I Deserve It. Musik vom Album Music, ihr erinnert euch vielleicht, die Platte, auf der Madonna mit dem Cowboy-Motto spielte. In Cowboy-Boots, mit viel Fransen und vor allen Dingen auch einem Cowboy-Hut. Im Jahr 2000 ist das erschienen, also schon eine ganze Ecke her, diese Musik. Klingt aber irgendwie trotzdem noch sehr aktuell. Ja, 2000, das ist das Jahr, in dem auch andere gute Musik erschienen ist. Wie zum Beispiel Stories from the City, Stories from the Sea von PJ Harvey. Auch das ist bereits 26 Jahre alt. PJ Harvey habe damit das bis dahin zugänglichste Album eingespielt, lautet die Kritik. So wütend und traurig, wie es einem die Welt abverlangte. We Float hören wir von PJ Harvey bei Herzflimmern bei DFM. Ich bin Vanessa Wohlrath. Hi.

We Float, PJ Harvey bei Byte FM. Polly Jean Harvey arbeitete über Jahre hinweg immer wieder mit dem Produzenten John Parrish zusammen. Die beiden erarbeiteten gemeinsam mehrere wichtige Projekte und Alben. Parrish schrieb dabei meist die Musik und Harvey die Texte und sie steuerte natürlich auch den Gesang bei. Als eine Art künstlerische Ehe wurde diese Zusammenarbeit oft beschrieben, aber das war noch lange keine exklusive Beziehung, denn John Parrish ist natürlich auch für andere MusikerInnen tätig gewesen. Erst kürzlich saß er zusammen mit der neuseeländischen Künstlerin Aldis Harding in den Rockfield Studios in Wales. Dort sind ja auch schon die beiden Alben Party und Designer von Aldis Harding entstanden. Und jetzt ganz frisch der Longplayer Train on the Island. Und darauf ist auch wieder H. Hawkline zu hören, am Bass, an der Gitarre, an der Orgel und im Gesang. Venus in the Zinnia.

Aldous Harding zusammen mit H. Hawkline und Venus in the Zinnia. Das klingt poppig, sogar ein bisschen beschwingt. Sehr beschwingt für Aldous Harding. Und damit ganz anders als das, womit die 1990 geborene Sängerin vor einigen Jahren bekannt wurde, nämlich mit schwermütigen Gothic-Folk. Harding findet mittlerweile Gefallen daran, musikalisch möglichst viel auszuprobieren, ob Popballade, Blues oder auch Postpunk. Das beweist sie auch auf Train on the Island, auf dem sie einmal wieder mit ihrer Stimmvielfalt glänzt auf diesem Album. Geradezu clownshaft singt sie hier, aber auch kontrolliert, wechselt ihre Stimmlage von lieblich zu ernst, dann wieder zu traurig. Es sind die Gesichter, die Aldous Harding auch live auf der Bühne zeigt, immer etwas entgegengesetzt zur Musik. So verdreht sie beispielsweise ihre Augen und lacht während eines relativ düsteren Songs. Es ist ein Spiel mit Identitäten und das führt sie auch auf ihrem 5. Album fort. Das schlägt sich hier und da sogar auch textlich nieder, zum Beispiel in dem Song »I Ate the Most«, worin Aldous Harding in fragmentierten Kindheitserinnerungen vom Gefühl zum eigenen Körper erzählt, wie dieser sich schwer oder fremd anfühlen kann. Der streckenweise zweistimmige Gesang, der unterstreicht diese Entfremdung und Neuorientierung. Das klingt irgendwie warm und auch sehr intim. Aldous Harding hier bei Byte FM.

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Kuriose, poetische und auch komische Geschichten erzählt uns die neuseeländische Musikerin Aldis Harding auf ihrem neuen Album, ja, in sehr fein ausgearbeiteten Folk-Pop-Songs, wie eben den gerade gehörten. Train on the Island heißt die Platte, ist wieder einmal ganz toll geworden. Verglichen mit früheren Werken wie Warm Chris oder Designer wirkt dieses Album lockerer, aber immer noch genauso schwer greifbar. Wir hören das Titelstück.

Mein ganz persönlicher Hit vom vergangenen Jahr, You Got Time and I Got Money von Smerz aus Norwegen, dieses Duo. Das lebt aber auch schon länger in Dänemark, in Kopenhagen. Und bei dieser Nummer, da passt einfach alles. Vom Songtitel über den Songtext hin zur cheesy, dreamy Melodie. Einfach eine Power-Ballade mit Bittersweet Symphony Vibes. Jetzt kommt wieder was Neues von Smerz, heißt Spring Summer und geht mehr in Richtung R&B und Art Pop.

kurzweilig, dieser Track Spring Summer von Smerz bei Herzflimmern bei FM. Das Duo lebt in Kopenhagen und genau dort floriert seit einigen Jahren eine Art-Pop, eine Do-it-yourself-Szene um Marie-Louise Buck. M.L. Buck ist ihr Künstler-Alias. Zusammen mit vielen weiteren Musikerinnen hat M.L. Buck Ende April einen Song veröffentlicht. Ganz neu hier im Programm heißt You Make a Fire, You Make a Camp.

Remember the Humans. Ein denkwürdiger Titel für ein Album. An was könnte man da so erinnern? Die Geschichte der Menschheit ist ja keine einfache und auch keine unbedingt immer so schöne. Und ja, an diesem Punkt sind auch Broken Social Scene mittlerweile gelangt. Eltern sind gestorben, ihre eigenen Kinder sind mittlerweile an der Uni. Was kommt also jetzt? Broken Social Scene hat sich diesem Thema, dieser Erinnerung und dem Blick in die Zukunft in 12 Songs gewidmet, die opulent orchestriert sind, aber es sind ja auch einfach viele Menschen involviert in diesem Musikprojekt, 13 an der Zahl. Da gehe es sehr demokratisch zu, meint der Broken Social Scene Musiker Kevin Drew. Für den nächsten Song beispielsweise habe er ziemlich kämpfen müssen, denn ursprünglich war The Briefest Kiss einmal über 9 Minuten lang. Dann habe die Gruppe aber beschlossen, diesen Track etwas einzukürzen. Trotzdem kann er sich super entfalten, besonders instrumental. Der Gesang, der steht hier nämlich gar nicht so im Vordergrund. Broken Social Scene, The Briefest Kiss.

Musik vom neuen, vom sechsten Studioalbum Remember the Humans von Broken Social Scene, The Briefest Kiss bei BYTE-FM. Zum Schluss von Herzflimmern gehen wir noch einmal dorthin, wo wir zu Anfang waren dieser Stunde, beim Millennium, nämlich 1998 veröffentlichten Boards of Canada ihr Album Music Has the Right to Children. Und wir hören daraus zum Ausklang Happy Cycling. Ich bin Vanessa Wohlrath. Macht es gut.

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1: Das ist The Good Nights mit Sebastian Hampf und heute geht es ein zweites Mal um Jazz und speziell um wunderbare Jazzstimmen. Im April gab es dazu eine erste Sendung und viel positives Feedback. Dafür erstmal vielen Dank und jetzt eben eine weitere Ausgabe mit Jazz Voices. Los geht es mit dem Cinematic Orchestra und Fontella Bass. Evolution, ihr gemeinsamer Track aus dem Jahr 2002. Tachchen!

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1: Creole, das Charlie Hunter Quartett gemeinsam mit Mos Def aka Yasin Bey. Einfach nur ein sehr guter Song und Mos Def zeigte früh, dass er nicht nur rappen kann. Darum geht es heute auch ein bisschen, ungewöhnliche Stimmen im Jazz oder ungewöhnliche Kollabos. Wir machen weiter mit Hugh Masekela und seinem wunderbaren Titel Mama bei The Good Nights auf Byte FM.

Tja, bei diesem Sound muss ich immer an amerikanische Filme aus den 30ern und 40ern denken. I Can't Get Started von Bunny Berrigan and His Orchestra ist auch aus einem Film, und zwar Chinatown mit Jack Nicholson. Der kam zwar erst in den 70ern raus, spielt aber auch in den späten 30er Jahren in Los Angeles. Auch der Originalscore zum Film von Jerry Goldsmith ist sehr gut, falls ihr da mal tiefer eintauchen wollt. Wir machen weiter mit den Jazz Voices, und die nächste ist ein Tipp von Sven aus Hamburg. Er empfiehlt Julia Lee and Tommy Douglas Orchestra mit Lotus Blossom. Hören wir jetzt, und vielen Dank nochmal, und damit auch der Aufruf an euch. Wenn ihr ein paar Tipps für Jazz Voices habt oder auch sonst Feedback zur Sendung, schreibt mir gern entweder einen Kommentar unter die Sendung oder eine Mail.

The Good Nights auf Byte FM, heute mit Jazz Voices. Nummer 2 müssen nicht immer alte Jazz-Songs sein, denn es gibt auch eine ganze Reihe an jungen Künstlern. Ganz spannend ist beispielsweise die Szene in London. Wir hörten gerade das Speaker Corner Quartet mit Layla und dem Titel Soapbox Soliloquy. Der nächste Künstler kann schon auf eine ziemlich lange Karriere zurückblicken, vor allem im Pop-Bereich. Ich meine Paul Anka, der in den späten 50er Jahren seine ersten Platten aufgenommen hat. Mitte der 2000er hat er dann was gänzlich anderes probiert. Auf dem Album Rock Swings hat er mit großem Swing-Orchester bekannte Popsongs aus den 80ern und 90ern gecovert. Und da sind einige ziemlich gute Versionen bei rumgekommen. Absurder Fun-Fact dazu, produziert wurde das Album von Alex Christensen. Sachen gibt's. Und hier ist Paul Anka mit Hello im Original von Lionel Richie.

Make Me Sway, lass mich schwanken. Die wunderbare Rosemary Clooney hörten wir hier bei The Good Nights mit der zweiten Ausgabe der Jazz Voices. Und eine ebenfalls tolle Stimme kommt jetzt mit Nora Jones, Don't Know Why, aus ihrem Debütalbum Come Away With Me. Mit etwa 28 Millionen verkauften Tonträgern eines der erfolgreichsten Alben überhaupt. Und es ist das erfolgreichste Jazzalbum ever. Der Erfolg rettete das Label Blue Note damals, die kurz vor der Pleite standen. Ja, und hier ist Nora Jones, wie gesagt, Don't Know Why.

Was für ein Song. Moan von Trent Møller, hier jedoch in der jazzigen Version von Michael Simpson. Gesungen von Anne Trolle, ebenfalls wie Trent Møller aus Dänemark. Wir bleiben im Norden und gehen jetzt nach Norwegen. Die Sängerin Sitzel Endresen und der Pianist Boge Wesseltoft mit dem wunderbar reduzierten Tune Try. Jetzt bei The Good Nights auf Byte FM.

And I Love Him von Shirley Horn, ein feiner Song aus dem Jahr 1966. Die zweite Ausgabe der Jazz Voices hier bei The Good Nights neigt sich damit langsam dem Ende. Hat wieder viel Spaß gemacht, auf Entdeckungsreise zu gehen. Und wie gesagt, wenn ihr Tipps und Feedback habt, immer her damit. Eine dritte Sendung ist auf jeden Fall drin. Und so verabschiede ich mich erstmal von euch mit einem der für mich besten Songs ever. Ray Charles, Georgia on my mind. Und danach noch gute Unterhaltung hier auf Byte FM. Und bis nächste Woche. Ich bin Sebastian Hanf. Macht's gut und tschüss.

0: 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Es ist 23 Uhr.
1: Und damit herzlich willkommen zu dieser Ausgabe Dunstkreis hier auf Byte FM am Freitagabend mit mir, Sophia Hoffmeister. Und wir starten rein in die Sendung mit Willow Palo Silver Screens.

Und damit nochmal herzlich willkommen zur heutigen Ausgabe der Sendung Dunstkreis hier auf Byte FM. Wir haben soeben Willow Palo mit Silver Screens gehört und der Song lebt stark von diesem Gefühl nostalgischer Filmsequenzen und passt ganz gut zur nächtlichen Großstadt. Willow Palo kommen auch aus Hamburg und bewegen sich irgendwo zwischen Dreampop und Indie-Folk, also perfekt gemacht für den heute leicht verhangenen melancholischen Dunstkreis-Sound für diese Sendung. Und genau diese Voraussetzungen bringt auch der nächste Track mit. Ihr hört hier bereits im Hintergrund Cigarettes After Sex mit Pistol.

Cigarettes After Sex mit Pistol. Greg Gonzalez, Songwriter, Sänger und Gitarrist der Band, hat mal gesagt, dass viele seiner Songs wie Romantic Memories in Slow Motion funktionieren sollen. Genau das hört man, wie ich finde, auch in dem Song, den wir gerade eben gehört haben. Erschien ist der Track 2022 als Single und klingt deutlich düsterer und reduzierter als noch viele ältere Tracks der Band. Und ähnlich wie Cigarettes After Sex schreibt auch Matt Maltese oft über Einsamkeit und verpasste Beziehungen, aber auch über britischen Alltagshumor, so wie hier in dem Song Crystal aus dem gleichnamigen Album.

Nur Deep Thoughts war das. Und der Song stammt aus ihrem Debütalbum Powernap, auf dem Ignor stark mit Slacker-artigen Gitarrenelementen gearbeitet hat. Zumindest wurde ihr das damals so von der Musikpresse attestiert. Und Deep Thoughts hingegen ist die einzige Piano-Ballade auf der 2019 erschienenen Debüt-EP und gleichzeitig auch der Album Closer. Inhaltlich geht es um Überforderungen, Erinnerungslücken und das Gefühl, in den eigenen Gedanken festzustecken. Und wir bleiben vorerst im deutschsprachigen Raum und auch ein bisschen gedankenversunken. Ihr hört immer noch Dunstkreis hier auf BytefM und das hier ist Sandra Isabel mit Sterne sehen.

Dieser Song fängt das ziellose Umherirren durch das städtische Nachtleben lyrisch wunderbar ein, wie ich finde. Wohin war das mit Kreise durch die Stadt hier in der Sendung Dunstkreis auf Byte FM an diesem Freitagabend passenderweise? Wohin? Das ist das Soloprojekt des Monaco und der Ringer-Gitarristen Jakob Hersch. Und den nächsten Song, den ich mitgebracht habe, wurde witzigerweise erst viele Jahre später, eine Dekade später, nach seiner ursprünglichen Veröffentlichung im Jahr 2010 durch Social Media groß und hat sich zu einer Art Indie-Hymne für Überforderung und Unsicherheit entwickelt. Die Rede ist von Raw, I Can't Handle Change.

Phoebe Bridgers war das und sie verarbeitet auf diesem Song eine toxische Beziehung. Motion Sickness heißt das Stück aus dem Album Strangers in the Alp. Und obwohl der Song, wie ich finde, recht eingängig und hookig klingt, steckt unter der Oberfläche doch viel Wut und Müdigkeit, was mich immer leicht erschaudern lässt, wenn ich den Track höre. Als nächstes habe ich ein Stück ihrer Bandkollegin Lucy Dacus mitgebracht. Lucy Dacus, Phoebe Bridgers und Julian Baker spielen ja gemeinsam in der Supergroup Boy Genius und auf dem aktuellen Lucy Dacus Soloalbum Forever is a Feeling heißt das, befindet sich ein Stück namens Limerence. Und der Begriff Limerence oder auch zu Deutsch ganz einfach Limerenz wurde von der Psychologin Dorothy Tenoff geprägt und beschreibt einen Zustand, in dem man sich obsessiv auf eine Person fixiert und emotional von ihr abhängig macht, oft ohne dass diese Person überhaupt davon weiß und die Liebe deshalb auch unerwidert bleibt.

einer der früheren Wallows-Songs aus dem Jahr 2017, noch bevor die Band ihren ja doch mittlerweile eher Popping- und Mainstreaming-Sound gefunden hat. Wallows waren das mit Uncomfortable, und Wallows sind eine Band aus den USA um Frontsänger Dylan Minnette, der vielen aus seiner Rolle des Clay Jensen in der Netflix-Serie 13 Reasons Why oder zu Deutsch Tote Mädchen lügen nicht bekannt sein sollte. Tatsächlich war aber eben in der ersten Strophe und in der Bridge die Stimme des Bassisten Braden Lee Masters zu hören. Es gibt nämlich hin und wieder Songs in der Diskografie der Band, auf denen sich die beiden gesanglich abwechseln. Und inhaltlich ging es in dem Song um emotionale Distanz und das Gefühl, sich selbst fremd zu werden. Und dieses Gefühl kennt auch der nächste Song.

Pine Grove Darkness war das hier, der soeben gehörte Song auf Byte FM. Und Pine Grove verbinden Amerikaner mit Indie-Rock und schreiben dabei oft über mentale, ja, eher nicht so schöne Zustände und Isolation, so wie wir das eben auch hier in dem Song Darkness heraushören konnten. Ihr seid immer noch bei der Sendung Dunstkreis an diesem Freitagabend und passenderweise hört der nächste Song, den wir hören werden, auf den Namen Black Friday. Tom O'Dell ist das, mit besagtem Song.

Tom Odell, Black Friday. Und Tom Odell schrieb diesen Song aus dem Gefühl emotionaler Erschöpfung heraus, wie er selbst in einem Interview mal verraten hat. Ja, und der Song handelt von Selbstzweifeln und dem Wunsch, unsichtbar zu sein. Black Friday war das. Und ich finde, die minimalistische Produktion hier lässt den Text ja sehr extrem ja, nah wirken, fast schon unangenehm nah und ein bisschen zu intim. Aber nur fast. Das trifft tatsächlich auch auf das nächste Stück zu, das ich mitgebracht habe. Im Herbst 2011 erschien die zweite EP des jetzigen Trio Daughter. Und damals war Daughter noch ein frisch in London gegründetes Soloprojekt von Elena Tonra. Und mittlerweile gehören Daughter fest zur Musikszene der Stadt und sind eine Indie-Folk-Größe in UK. Auf besagter EP befindet sich der Song Medicine, den wir hier gerade schon im Hintergrund hören, der die verheerenden Folgen von Suchtkrankheit und emotionaler Abhängigkeit verhandelt.

Bon Iver, Blood Bank war das hier gerade und Justin Vernon, wie Bon Iver mit bürgerlichem Namen heißt, schrieb den Song nach einer verschneiten Nacht in Minnesota, wie er immer verraten hat, und das Setting hört man dem Song auch, wie ich finde, an. Viele sehen Blood Bank ja übrigens als eine Art Zäsur in seiner Diskografie, also der Song wird gerne als eine Art Übergang zwischen dem sehr rohen, frühen, folkigen Bon Iver Sound und den späteren experimentellen Alben gesehen. Ich bin mir da ehrlicherweise nicht so sicher, inwiefern ich bei der Meinung mitgehe, aber das einmal so für den Kontext. Ich verabschiede mich jetzt auch schon an dieser Stelle. Ihr habt Dunstkreis an diesem Freitagabend hier auf BaldFM gehört. In einer, würde ich sagen, melancholischen Stimmung diesmal kam die Sendung daher. Schön, dass ihr eingeschaltet habt. Ihr geht's gleich weiter um 23 Uhr mit der Sendung Electric Night Flight. Aber ehe ich euch in die Nacht entlasse, habe ich auch noch ein Stück dabei. Und zwar Philip Brooks mit Spend Some Time Alone Inside My Head. Hoppala, das wollte ich nicht. Ich wollte den hier spielen. Genau. Kommt gut durch die Nacht. Bis zum nächsten Mal. Ciao, ciao.

0: 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Es ist 0 Uhr. 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
1: Ein herzliches Willkommen zum Nachtprogramm auf Byte FM, heute mit Electric Night Flight und darin ein zweistündiger Mix von Julian Weber. Julian Weber schreibt selbst, sein Mix Get Along With Their Diabolic Tongues ist eine Hommage an die italienischen Graphic Novel Reihen Diabolik, Diabolik und Dylan Dog, an deren Verfolgungsjagden und Fluchtgeschichten quietschende Reifen, knisternde Synapsen und Duelle in der Nacht. Das als Zitat aus dem Ankündigungstext zu diesem Nachtmix. Den ganzen Text, da auch weiterführend Infos zu den beiden Comic-Reihen, den findet ihr auf unserer Webseite byte.fm auf der Sendungsseite zu Electric Night Flight. Hier wünsche ich euch nun viel Vergnügen mit dem zweistündigen Mix von Julian Weber und wünsche auch eine angenehme Nacht hier auf Byte FM.
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